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2: Ich bin Dirk Justus. Bei der Fußball-WM hat sich England spektakulär die Bronzemedaille gesichert. Im Spiel um Platz 3 in Miami hatten die Three Lions mit 6:4 das bessere Ende für sich. Dabei hätten die Engländer fast noch eine 4:0 Halbzeitführung verspielt. Für Frankreichs Trainer Didier Deschamps war es das letzte Spiel als Nationalcoach. Die Leihmutter-Affäre hat jetzt zum Rücktritt von Jens Spahn als Unionsfraktionschef geführt. Kanzler Merz hat den Schritt als richtig und unvermeidlich bezeichnet. Spahn und sein Mann waren in den USA mit Hilfe einer Leihmutter Eltern geworden. In Deutschland ist das Verfahren verboten. Nach der Attacke auf einen Bahnsicherheitsmitarbeiter, der dann aus einem fahrenden Zug stürzte, ist der Tatverdächtige wieder auf freiem Fuß. Gegen ihn wurde kein Haftbefehl erlassen. Er soll den Security-Mann auf der Fahrt von Offenburg nach Karlsruhe angegriffen haben. Der Sicherheitsmitarbeiter stürzte aus dem Zug und wurde schwer verletzt. Die SPD lässt beim Thema Steuererhöhungen nicht locker. Generalsekretär Klüssendorf kündigte in der Neuen Osnabrücker Zeitung eine harte Auseinandersetzung mit der Union um die Rückkehr der Vermögenssteuer an. Und auch für eine höhere Erbschaftssteuer will er sich weiter stark machen. In der Schweiz sind fast 100 Schafe vom Blitz erschlagen worden. Etwa 80 haben überlebt. Die Tiere standen dicht zusammen auf einer Bergwiese. Über die Schweiz waren in den vergangenen Tagen immer wieder Gewitter hinweggezogen.
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3: Derzeit gibt's bei uns einen Mix aus Wolken und ein paar Lücken am Himmel. In Heilbronn liegen die Temperaturen in der Nacht bei 18 Grad, in Hohenlohe sind es 17 Grad und im Ostalbkreis ebenfalls 18 Grad. Bis zum Morgen ziehen immer wieder Wolken durch, örtlich kann es zu leichtem Regen kommen. In der Nacht gehen die Werte auf rund 15 bis 17 Grad zurück. Morgen wird es tagsüber wechselhaft mit Sonne und Wolken bei Höchstwerten um die 22 bis 24 Grad.
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4: Achtung, auf der A3 von Frankfurt in Richtung Nürnberg gibt es zwischen Würzburg-Heidingsfeld und Würzburg-Randersacker eine Gefahr durch ein defektes Fahrzeug. Ebenso auf der A8 von München in Richtung Stuttgart an der Anschlussstelle Eichelberg. Dort steht ebenfalls ein defektes Fahrzeug. Fahrt vorsichtig. 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
5: Im Studio Alexander Tauscher, herzlich willkommen hier bei uns in dieser Show. Diesmal eine Reise nah am Wasser gebaut, von einem wohltuenden Sprudel zu einem Wasser, das der Seele wohltut. Eine Reise, die an einer Schwefelquelle beginnt und dort endet, wo Christen aus aller Welt wenigstens knietief ins Wasser gehen. Von Bad Füssing nach Jardenit, von Deutschland nach Israel. Manche Zufälle verändern einfach das Leben. So war es absoluter Zufall gewesen, dass auf dem Grundstück der Familie Ortner vor rund 100 Jahren plötzlich die stärkste Schwefelquelle Europas entdeckt wurde. Aus diesem zufälligen Fund wurde eine große Therme und damit auch der Grundstein für ein sehr bekanntes Kurbad in Bayern. Diese besondere Geschichte erzählt uns eine aus der Familie dieser Glückspilze, Bettina Ortner-Zwickelbauer, die Besitzerin des heutigen Ortners Ressort, das sich Quelle der Sinne nennt.
6: Wir liegen im schönen Inntal, im Rottaler Bäderdreieck. Man kennt die Orte Bad Füssing, Bad Griesbach, Bad Birnbach. Wir sind nur 4 Kilometer an der Grenze zu Oberösterreich, Grenzübergang Obernberg am Inn, im Landkreis Passau, knapp eine halbe Stunde von Passau entfernt.
5: Also wirklich Dreiländereck, Tschechien auch sehr nah, aber vor allem Österreich zum Greifen. Ja.
6: Wir werden auch oft für Österreicher gehalten, durch unseren Dialekt und durch die Mentalität. Wir sehen uns da also sehr, sehr ähnlich und sehr verwandt mit den Österreichern. Wir fahren auch selber gerne nach Österreich. Es sind ja nur 5 Minuten.
5: Das heißt, ihr fühlt euch weniger als Bajowaren, schon fast mehr österreichisch?
6: Ja, schon sowohl als auch. Aber wir sind auch vom Wesen, von der Mentalität her, ist der Bayer doch dem Innviertler, wie es über der Grenze heißt, über dem Inn auf der anderen Seite vom Inn, doch sehr wesentlich. wissen es gleich.
5: Bad Füssing hat euch ja viel zu verdanken und ihr wiederum der Quelle, wenn du mal in die Geschichte sehr weit zurückgehst, wann hier zum ersten Mal was quoll an Wasser?
6: Also die Geschichte unserer Familie reicht zurück bis ins Jahr 1938. Hier wurde durch Zufall auf unserem Grund die stärkste Schwefelquelle Europas erbohrt. Am 8. Februar 38 ist man eben bei Zufall bei Erdölbohrungen auf 57 Grad heißes Thermalwasser gestoßen. Und das war dann der Beginn des heutigen Kurortes und Europas bekanntesten, beliebtesten Kurort Bad Füssing. Und so hat also diese Erfolgsgeschichte angefangen. Ich bin jetzt die vierte Generation mittlerweile, die hier am Hofe lebt und das Ganze weiterführt und als Ressort jetzt ausgebaut hat.
5: 1938 die Quelle, dann also der Tourismus, dann natürlich Zweiter Weltkrieg, wahrscheinlich sprachliegend, aber nach dem Zweiten Weltkrieg begann wahrscheinlich mit dem Wirtschaftswunder langsam auch hier der Auftrieb in Bad Füssing.
6: Also meine Uroma hat die Auflage bekommen, während der Kriegszeit 39 bis 45 auf ihrem Quellgrund nichts zu verändern. Es musste also alles so ruhen. Sie hatte als einzige den Schlüssel zu ihrem Grundstück und zu diesem kleinen Bohrhäuschen zur Verwahrung. Während der Kriegszeit hat das Ganze geruht und im Jahr 1946 nach dem Krieg hat dann mein Großvater, der Franz Ortner, hier bei uns in den Hof eingeheiratet. Es gab dann eine Namensänderung, es hieß dann hier der Ortnerhof. Ein neugieriges Bürschchen war mein Opa. Das heißt, die ganze Geschichte rund um die Erbohrung, um die Quelle auf seinem Grund, das war ihm alles bekannt. Er hat sich dann einen schönen Sonntags diesen besagten Schlüssel geschnappt von seiner Schwiegermutter, ist vorspaziert zum Quellgrundstück, also das ist von uns hier 150 Meter entfernt, hat den Bohrverschluss wieder aufgedreht und das Wasser schoss sofort wieder 30 Meter fontänenartig in die Höhe. Ja, mit einem Wahnsinnsdruck mit 3000 Liter pro Minute, dieses kleine unscheinbare Bohrhäuschen war in Sekunden weggefegt und unser Acker ist in kürzester Zeit übergelaufen. Und das war die erste Badestelle, denn von einem Bad, von einem Becken konnte man da noch lange nicht reden. Es war wirklich so, es war ein Badetümpel. Und diese 38 Einwohner hier aus dem Ort, aus den 6 Bauernanwesen, wir einer darunter, nutzten das als erste Badegäste und haben hier drin sich gebadet, gewurzelt, würde man bei uns sagen. Über uns befand sich auch ein Kriegsauffanglager und diese Insassen nutzten das auch zum Auskurieren ihrer Kriegsgebrechen. Und jeder, der hier drinnen in diesem Tümpel gebadet hatte, spürte schon nach kurzer Zeit eine Heilung und Linderung seiner Gebrechen. Und so ist dann mein Opa eigentlich erst draufgekommen, was ist in dem Wasser drin, da muss ja irgendwas drin sein, die Zusammensetzung, bis dahin kannte man es nicht, aber es muss sich hier um Heilwasser handeln. Und er hat dann ja kurzerhand ein Probefläschchen abgefüllt von diesem kostbaren Nass, ist damals mit seiner Zündab nach München hochgefahren und damals war das noch eine Weltreise, muss man sagen.
5: Damals sicher mehrere Stunden, fast 200 Kilometer übers Dorf, hier durch Niederbayern.
6: Also damals hat sich das ein bisschen hingezogen, vor allem mit dem Motorrad. Und er hat dann dieses Probefläschchen im Balneologischen Institut zur Untersuchung abgegeben. Die haben das Wasser erstmals untersucht und hierbei hat sich dann herausgestellt, dass es sich um die stärkste Schwefelquelle handelt, die hier auf unserem Grund durch Zufall entdeckt wurde.
5: Euch ist zu verdanken, deinem Vorfahren quasi, dass wir hier das heute haben. Durch Zufall entdeckt die Quelle und durch Zufall die Wirksamkeit entdeckt.
6: Durch Zufall ist das alles wirklich entstanden. Ja, und dann ging das Ganze los. Bis dahin war es ein Bauernhof, der von meinen Großeltern geführt wurde, der Ortnerhof. Und im Jahr 1948 kamen dann ja, die ersten Urlauber hier zu uns.
5: Sommerfrischler.
6: Ja. Die Sommerfrischler, genau. Und haben bei meinen Großeltern nachgefragt, ob man denn hier auch Urlaub auf dem Bauernhof machen kann, denn es sieht ja alles so nett und so gemütlich aus. Und das war der Startschuss in diesem Jahr 1948, haben dann meine Großeltern im Bauernhaus bei uns mit der Vermietung der ersten 14 Gästebetten von Bad Füssing begonnen. Und deshalb bei uns auch der Gründerhof, weil wir die ersten Vermieter hier am Ort waren.
5: An dieser Quelle begann dieses Heilbad in Niederbayern mit seinen Reha-Kliniken, den vielen Pensionen und auch eben den Wellness-Hotels. Das wird eine lange Reise, eine kraftzehrende, daher beginnen wir mit ganz viel Wellness in Niederbayern. Aus der schwefelhaltigsten Quelle Europas werden hier jeden Tag aus 1100 Metern Tiefe rund 100.000 Liter frisches Heilwasser in die Becken von Ortners Thermalwelt gespeist. Das Ganze auf 6 Pools mit 400 Quadratmetern. Was also ein Ressort im Baustil eines typischen Emmentaler Vielseitenhofes ist und was der Motor eines ganzen Kurortes ist, begann auf einem winzigen Bauernhof ganz zufällig. An diesem Ort traf ich mich mit Bettina Ordner-Zwickelbauer aus der Familie, ja, die das kostbare Nass vor rund 100 Jahren ganz zufällig eben entdeckte.
6: Der Gründerhof ist der Hof, wo wir uns hier heute gerade befinden. Das ist Ordners Ressort und sind so eine eigene Welt, wenn man so möchte, am Ortseingang von Bad Füssing. Heute sind es 5 verschiedene Gästehäuser bei uns mit einem ganzen urigen Wirtsstadel bei uns, mit dem Wirts Füssing, den wir 2014 anstelle des Kuh- und Heustadels erbaut haben. Es gibt eine ganz urige, gemütliche Weinpresse und das ist 1846 Restaurant, weil wir unsere Hofgeschichte hier der Familie Wimmer bis zu diesem Jahr zurückverfolgen können und deshalb hier eine Hommage an die Familie Wimmer und Restaurant hier im 1846-Style.
5: Da quasi die Brücke wieder aus der Gegenwart in die Vergangenheit.
6: Und drum auch immer am Montag erzähle ich hier wirklich auch mit Stolz und Demut zugleich die Geschichte und halte das hoch und das wird auch im Haus überall gelebt, in allen Ecken, in allen Gängen, Fluren, überall sind alte Fotos von meiner Familie, auch von dieser ersten Anfangszeit, von diesem ersten Badebetrieb, sogar noch Originalrelikte aus dieser ersten Zeit, also die ersten Wannenbäder, das waren Betonwannen, Blechwannen auch, Sitzbadewannen, diese haben wir in einem Verbindungsgang bei uns originell nachgestellt und auch dazu natürlich bebildert und angeschlagen, welches Jahr, wer hier auf dem Bild ist, das ist eigentlich unser historischer Wandelgang, wie ich es immer gerne nenne und mit den Ordners Thermenwelt im Ganzen noch so die Krone draufgesetzt und hier nun wirklich die größte und die schönste Hotel-Thermenanlage ganz Bayerns erschaffen.
5: Ganz Bayerns, also mit euch hat sich der Ort verändert, ihr habt euch verändert, eben auch Bad Füssing. Ich war selbst hier mal gewesen 2009 zum Bayerischen Apothekertag, da wirkte es noch viel verschlafener, der Ort. Also da war auch noch nicht der Standard überall da. Hat sich Bad Füssing auch in den letzten 20, 30 Jahren sehr geändert?
6: Ja, also es gibt bei uns rund 500 Vermieterbetriebe hier am und rund um den Ort, muss man schon sagen. Da versucht natürlich schon jeder, sich auch irgendwo abzuheben. Es gibt eine Handvoll Betriebe, so wie wir, die wirklich immer High-Level auch unterwegs sind. Da messt man sich auch gegenseitig und das ist auch gut. Wo wirklich auch die Nachkommen jetzt wie ich schon wieder die jungen Wilden dran sind und hier wirklich ihr ganzes Herzblut auch reinstecken. Es gibt diese sogenannten 20 Wasserhäuser von diesen ganzen. Das heißt, das sind die Häuser exklusiv, die nur das Original Bad Füssinger Thermalwasser auch im Haus nutzen dürfen, die also durch eine unterirdische Thermalwasserleitung auch hier versorgt werden. Und hieraus sind eben wieder wir das Haus mit der meisten Entnahmemenge der Bad Füssinger Ursprungsquelle, also aus dieser Therme 1, dürfen wir zum Beispiel täglich über 100.000 Liter quellfrisch für die 6 Pools entnehmen. Das Wasser läuft ständig frisch über die Bodendüsen, frisch in die Becken rein und darüber schon wieder über die Überlaufrinnen weg. Das heißt, 100.000 Liter, das ist so viel wie 6 Tanklastzüge täglich, die hier in unsere Pools laufen.

0: Bad Füssing hat ja auch früher den Ruf, hier fahren nur Ältere hin, hier fährt man zur Kur hin, hier fährt man mit einem Leiden hin. Dieses Image muss man auch erstmal abgelegt haben.
1: Also dieses Image haben wir jetzt wahrhaftig abgelegt. Es ist ein Wahnsinn, wie schnell sich das eigentlich wandelt. Wir merken noch einen wahnsinnigen Run, einen wahnsinnigen Hype, vor allem von jungen Leuten, von jungen Pärchen, die übers Wochenende raus wollen aus der Stadt. Im Moment auch immer wieder Familien hier, das heißt auch generationenübergreifend, wird hier mittlerweile Urlaub gemacht, das heißt die Großeltern fahren mit den Kindern und mit den Enkeln hierhin. Das Thema Wasser, es zieht. Gerade auch noch dann dieser nette Aspekt, man badet im Heilwasser. Das ist natürlich dann noch super, so ein Plüsschen, das man noch drauf gibt. Und vor allem, was jetzt ganz, ganz aktuell auch von Schlafforschern erwiesen wurde, gerade auch bei den ganzen Stresskrankheiten, egal ob es jetzt Burnout, ob es Depression ist, es wirkt perfekt, das Thermalwasser, gerade auch bei diesen ganzen neuen Stresskrankheiten, die wir in der heutigen Zeit haben. Wer tut sich nicht heutzutage selber gerne was Gutes für sich, für den eigenen Körper, fürs eigene Wohlbefinden? Ich denke, das hat jetzt einen ganz neuen Stellenwert bekommen. Und der Ort hat es also jetzt wirklich so auch wirklich schön geschafft, dieses Image abzulegen.
0: Das Image eines verschlafenen Kurbades ist abgelegt, jedenfalls in solchen trendigen Locations. Das alles an dem Ort, an dem statt Öl plötzlich Heilwasser in die Höhe schoss. Vielleicht hätte das Öl dieser Region noch mehr Reichtum gebracht, aber die Vorstellung, hier Ölbohrtürme zu sehen, ist doch keine reizvolle. Die heilende Wirkung dieses Wassers mit gelösten Salzen und Schwefel schätzten bereits die alten Römer vor 2000 Jahren, auch wenn sie damals noch keine so wissenschaftlichen Erkenntnisse zur Wirkung des Heilwassers hatten, wie wir heute eben. Denn Thermalwasser, wie es beispielsweise in Bad Füssing sprudelt, kann wirkungsvoll vor Stress schützen und helfen auch die Folgen von Burnout zu lindern. Schon nach weniger als einer halben Stunde Baden in diesem Wasser sinkt der sogenannte Cortisolgehalt im Speichel und der gilt eben als negativ wirkendes Stresshormon im Körper. Wie schön. Außerdem wird das Gewebe entwässert und der Stoffwechsel damit aktiviert und auch die Muskeln entspannen bei diesem Wasser. Ob Arthrose oder Rheuma, ja, das Wasser hat auf vieles eine heilende Wirkung, sagt man hier in Bad Füssing. Wir sprechen mit dem Direktor im Ordnungsressort, Christian Schauberger. Es heißt nämlich sogar, dass regelmäßiges Baden in diesem mineralreichen Wasser eine belebende Altersbremse sei. Also ich muss mir gleich hier eine Leitung von da nach Hause legen lassen.
2: Es gibt eine ganz klare Empfehlung, die wir unseren Gästen aussprechen, wenn wir danach gefragt werden, wie lange bleibt man im Thermalwasser, was ist gut, was ist empfehlenswert. Und wir geben das immer so gerne mit, 3x20 Minuten, lieber ein bisschen kürzer und dafür öfters einfach mal reingehen. Es gibt da einen sehr guten Tipp, vor dem Zubettgehen, gerade wer ein bisschen Schlafstörungen hat oder einfach unruhiger schläft, gestresst ist vielleicht, junge Leute sind auch oft sehr gestresst vom Arbeitsleben. Also wer wirklich ganz kurz vorher noch einspringt und eintaucht in die Quelle der Sinne, wenn man so will, für den macht sich das im Schlaf bemerkbar. Der schläft richtig tief und fest und wacht frühmorgens wieder richtig gut gelaunt auf.
0: Braucht man keinen Baldrian, also einfach ins Schwefelwasser gehen?
2: Genau, einfach ins Schwefelwasser eintauchen, ins absolut quellfrische Thermalmineralwasser.
0: 3x20 Minuten pro Tag oder pro Nachmittag?
2: Pro Tag 3x20 Minuten ist unsere Empfehlung und man wird merken, wie wunderbar sich das dem gesamten Organismus wohltut.
0: Sollte man sich duschen nach dem Schwefelbad oder sollte es auf der Haut liegen, wie man es zum Beispiel auch im Toten Meer kennt, dann soll man ja auch mit der heilsamen Wirkung des Wassers so lange wie möglich auf der Haut bleiben?
2: Also im besten Falle nicht abduschen, sondern wirklich das Thermalwasser einziehen lassen, die volle Wirkung entfalten lassen und anschließend wirklich so trocken werden, sich gemütlich vor unserem Feuer entspannen.
0: Man kann hier in der Region aktiv sein, Bad Füssing, habe ich gelesen, hat 22 Nordic Walking Strecken allein.
2: Man kann hier in der Region, aufgrund dessen, dass hier sehr flach ist, also wir sind hier ja nicht in den Bergen, sondern eher im Flachland und so gibt es hier ein wunderschönes zusammenhängendes Nordic Walking Netz. Man kann sich Nordic Walking Stöcke ausleihen, man kann selber mitbringen, man kann hier auch Radfahren sehr gut. Wir haben E-Bikes im Haus und die wunderschöne Natur hier in den Innauen zum Beispiel erkunden. was sich immer empfiehlt. Und ja, Nordic Walking, Wandern, einfach spazieren gehen, in die frische Luft raus, die Natur erkunden, Bad Füssing und die Umgebung viel zu bieten. Hier direkt am Ort gibt es den Thermengolfclub Bad Füssing und im benachbarten Bäderdreieck in den Bad Griesbach und Bad Birnbach eines der größten Golfresorts in Europa mit sehr vielen 18-Loch-Golfplätzen, 9-Loch-Golfplätzen.
0: Ihr liegt ja hier sehr zentral an der österreichischen Grenze vis-à-vis. Tanken könnte sich lohnen zum Beispiel, aber zum Beispiel auch Passau in Deutschland lohnt sich ja als Ausflugstipp.
2: Absolut. Passau ist mein persönlicher Tipp. Passau ist eine wunderschöne 2000-jährige alte Stadt. Es ist eine sehr junge Stadt auch durch die Uni. Wir haben in Passau sehr viele Studenten und ich empfehle unseren Hotelgästen immer auf jeden Fall einen Sprung nach Passau zu machen. Man ist sehr, sehr schnell dort. Es geht die Autobahn nach Passau. Man kann über Land sehr schön nach Passau fahren, sich die wunderbare Landschaft hier noch anschauen und dann in der Drei-Flüsse-Stadt oder auch, wie wir ganz liebevoll dazu sagen, das bayerische Venedig, so wie man in Passau auch gerne dazu sagt, das Besuchen, die Altstadt, die historischen Gassen, die schönen Flaniermeilen, die tollen Cafés. Ob es im Sommer oder im Winter ist, Passau ist immer eine Reise wert.
0: Wir haben gespürt, dass ihr glückliche Menschen seid, wahrscheinlich auch dank des Wassers. Also das Wasser hat auch auf euch so eine gute Ausstrahlung gehabt.
2: Ja, das Wasser hat hier eine sehr gute Ausstrahlung. Ich würde empfehlen, den ganzen Tag über auf alle Fälle Wasser zu trinken. Und zwar unser vitalisiertes Granda-Wasser. Es ist ein energetisiertes Wasser. Man spricht auch von belebtem Wasser. Und zwar sagen wir, Wasser ist alles und ohne Wasser ist alles nichts.
0: Ohne Wasser ist alles nichts. Und wir hätten auch gar kein Ziel für diese Radioreise, die uns als Ziel nämlich an einen fast heiligen See bringt. Dort, wo Jesus übers Wasser gelaufen sein soll. Wir sind in einem Land, das so nah und dennoch weitgehend fremd für uns ist. Serbien liegt ein wenig im Schatten von Kroatien und Slowenien, wenn es bei uns im Urlaub auf dem Balkan geht. Montenegro ist inzwischen sehr stark im Kommen und Serbien muss da noch seinen Platz finden. Gut, Belgrad ist inzwischen kein Geheimtipp mehr, auch bekannt für sein sehr intensives Nachtleben. Aber der Süden Serbiens ist ein weitgehend weißer Fleck auf der Reisekarte. Dabei gibt es, wer sich dafür interessiert, sehr pittoreske Klöster in dieser Region, wie zum Beispiel Gradac. Das ist ein serbisch-orthodoxes Frauenkloster südlich von Kraljevo gelegen. Es liegt an einem sehr klaren Fluss, der Gradac-Fluss, der sogar als einer der saubersten Europas ausgezeichnet wurde. Der Gradac führt durch einige Höhlen und Schluchten, also wie man damals sagte, Serbia, this is Europe's last adventure. Hierdurch führt uns gleich Schwester Theodora und dann reisen wir weiter zum Kloster Djurdjevo Stjupović. Hier gibt es immer wieder auch Konzerte. Einige Mönche sollen vor ihrer geistlichen Karriere ganz andere Jobs ausgeübt haben. Einige waren sogar Rock'n'Roll-Sänger. Bruder Nikon, den wir auch gleich hören werden, hielt sich zu seiner Vergangenheit freilich bedeckt. Also Bauherrin war Jelena Nemačić. Sie war eine französische Prinzessin. Ihr Großvater mütterlicherseits war der König der Kreuzzügler in Jerusalem. Das erklärt auch die Tatsache, dass sie hier auf dem Balkan war. Nun, wir haben Leute aus allen Berufen. Gott packt dich hier und Gott packt dich dort, kann ich nur sagen. Wir haben alles vertreten, auch Schauspieler zum Beispiel. Bruder Nikon im Kloster Djurdjevo Stjupović. Dieses wie auch das erste Kloster kann man nur besuchen. Im Kloster Studenica, das als Wiege des serbischen Königreiches angesehen wird, kann man als Besucher sogar in den Alltag eintauchen. Ich habe da in einem bescheidenen Zimmer eine Nacht lang verbracht und sprach abends mit Darko von der quasi Rezeption dieses Klostergästehauses. Es empfiehlt sich, sich bei uns rechtzeitig telefonisch zu melden, denn wir sind zu bestimmten Zeiten auch ausgebucht, vor allem an kirchlichen Feiertagen oder zu kirchlichen Festen.
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0: Wir haben hier etwa 15 bis 20 Mönche. Als Besucher in unserem Kloster kann man natürlich gern die Messen besuchen. Die Mönche haben einen ziemlich ausgefüllten Tag. Ja, sie arbeiten sehr viel, zum Beispiel im Garten oder auch in der Küche. Aber wenn die Mönche Zeit haben, kann man auch mit ihnen, na klar, reden. Ja, im Gästezimmer dieses Klosters muss man auf großen weltlichen Luxus, wie zum Beispiel Fernseher oder Internet, verzichten. Am besten früh ins Bett gehen, dann ist man zum Morgengottesdienst um 5 Uhr hellwach. Der Abt dieses Klosters, Tichon, der hatte sich für unsere Gruppe ein paar Minuten Zeit genommen und sprach auch darüber, was die Aufgabe der Kirche nun im eigenständigen Serbien ist und wie sich die Kirche in der Zeit des Balkankrieges verhalten hatte. Sehen Sie, die Kirche hat immer die gleiche Mission, ob es Krieg oder Frieden ist. Das kann man nachlesen bei einem Gesandten aus dem ersten Jahrhundert. Da hieß es, jedes Land ist ihre Heimat und in jedem Land sind sie Fremde, weil sie nach der himmlischen Heimat suchen. Also ich habe beobachtet, dass die Kirche mit der Politik damals nichts zu tun hatte. Man hatte sogar das Gefühl, dass die Kirche dafür kritisiert wurde, sich also nicht einzumischen. Also die Medien haben da ziemlich falsch berichtet. Mit damals meinte er eben die 90er Jahre in der Zeit des Balkankrieges. Das war eine besondere Nacht, ein unvergesslicher Morgen in diesem Kloster im Süden Serbiens. So ein Erlebnis wird nicht in jedem Reiseprospekt angeboten. Mein Tipp, wer individuell durch Serbien reist, sollte sich das unbedingt überlegen. Vielleicht auch nicht nur eine Nacht wie ich, um es wirklich tief in sich spüren zu können. Besondere Gefühle erwarten uns später auch noch an heiligen Orten im Heiligen Land. Aber zuvor machen wir auf dem Weg dahin Station im heiligsten Ort des Landes, in dem wir uns gerade befinden, Serbien. Wie immer.

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3: Unser Motto heißt heute Go Galilei. Der Weg ins Land Galiläa ist das Ziel. Wir sind unterwegs von einer Schwefelquelle in Niederbayern über heilige Orte in Serbien zu einem heiligen Wasser in Israel. Unsere nächste Station ist eine der größten Kirchen der Orthodoxie, die auch als neue Hagia Sophia gepriesen wird, die Sava-Kathedrale in Belgrad. Mit 15.000 Quadratmetern hat sie die größten Mosaikdarstellungen der Welt. Im Jahr 1904 begannen die Planungen für die Kathedrale, 30 Jahre später wurde mit dem Bau begonnen. Mit dem Zweiten Weltkrieg und dem Sozialismus in Jugoslawien stockte das ganze Projekt zunächst. Erst 1985 wurde der Rumpfbau fortgeführt, zunächst unter den Vorzeichen des serbischen Milosevic-Nationalismus. Später haben die Regierungen Serbiens und Russlands sehr viel Geld in diesen Bau investiert. Diese Kathedrale beherbergt auch die Nationalbibliothek Serbiens. Sie erinnert vom Äußeren der gigantischen Christi-Erlöser-Kathedrale in Moskau, die ja auch nach der politischen Wende errichtet wurde. Daniela Schibi, die damals für die serbische touristische Organisation arbeitete, führt uns durch dieses besondere Gotteshaus.
4: Ja, wir sind jetzt hier in der Sveti Sava-Kirche. Das ist die größte Kirche auf dem gesamten Balkan und die drittgrößte Kirche in Europa und eine der 10 größten Kirchen in der Welt überhaupt. Allerdings ist es nicht eine der sehr alten Kirchen, sondern die Kirche wurde erst in den 30er Jahren des letzten Jahrhunderts erbaut. Die Kirche ist 68 Meter groß und das Kreuz darauf nochmal 12 Meter. Allein die Kuppel wiegt 400 Tonnen. Und es war hier, jeder Belgrader erinnert sich, wie diese Kuppel hochgezogen wurde. Da standen die Leute alle ringsrum auf den Galerien und dann gab es so einen riesen Kran, der die Kuppel vom Fundament, von der Mitte der Kirche emporhiefte und die schaukelte dann und die Leute standen rechts und links. Und es war so etwas Feinarbeit von dem Menschen, der da diesen Kran führte, das an den Wänden entlang nach oben zu ziehen. Das muss wohl ein sehr aufsehenserregendes Ereignis gewesen sein. Die meisten Leute, die heiraten oder taufen lassen, die gehen in die kleine benachbarte Kirche, die auch in den 30er Jahren entstanden ist, aber fertig geworden ist. Und hier finden aber Neujahrsgottesdienste statt, Weihnachtsgottesdienste statt und auch regelmäßige kleine Sonntagsmessen. Oben um die Kuppel herum ist eine mit so einer Glasveranda umgebene Galerie. Von oben hat man einen herrlichen Blick über ganz Belgrad, weil die Sava-Kirche eben auf einem Hügel liegt. Und man kann in alle Richtungen über die beiden Flüsse und auch in das Zentrum Belgrads wunderschön hinübergucken.
3: Einen ebenso guten Blick auf Belgrad und den Beginn der großen pannonischen Tiefebene hat man von der Festung Kalemegdan aus. Dieser Ort war ja einst der urbane Kern Belgrads gewesen. Bevor uns Daniela diesen Blick beschreibt, schwärmt die Sängerin Ceca von ihrem Berg.

0: hier unten sieht man eben noch die alte Unterstadt, was jetzt teilweise auch nur noch Park ist, aber Sie sehen an verschiedenen Stellen diese kleinen Ausgrabungen, die da auch stattfinden. Der Turm dort hinten ist auch noch einer der ältesten Gebäude, nennt sich Nebojscher Turm und wurde so benannt nach einer Legende, dass ein osmanischer Kriegsführer dorthin seine Gefangenen brachte und mit den Worten Nebojscha, fürchte dich nicht, und ihnen dann den Kopf abgeschlagen hat. Wenn man hier in die Richtung zurückgehen würde, würde man zum Leopoldstor kommen und zu einem sehr schönen, netten Café mit Blick über die Donau und noch mit den besterhaltensten Toren. Da sind so 3, 4 Tore direkt hintereinander, immer mit Brücken verbunden. Das ist eigentlich eine der schönsten Ecken, aber auch eine der jüngsten Ecken der Festung. Und wenn wir jetzt weiter hier hingehen, dann sehen wir den sogenannten Sieger. Der Sieger zeigt natürlich symbolisch ein bisschen an, dass man nun auch die Habsburger vertrieben hat, indem er so Richtung Vojvodina blickt.
1: Natascha Gajewitsch mit einem weiteren Loblied auf Belgrad. Und wo ist der beste Ort, um das Belgrad der Belgrader zu spüren? Ja, das ist einmal die Fußgängerzone Skardalia, ein urbanes Viertel in der Belgrader Gemeinde Stari Grad und im Sommer ein absolutes Muss, der Ort, den uns jetzt noch Daniela zeigt.
0: Sehr nett ist im Sommer immer diese ganzen kleinen Bootsrestaurants, die man hier auch sehen kann. Das ist die eigentliche belebteste Meile im Sommer in Belgrad. Jedes Schiff hat seine eigenen Spezialitäten, seine eigene Musik. Und im Sommer sind sie wirklich alle immer bis oben angefüllt. Es gibt auch viele Disco-Schiffe, wo die Jugend dann gerne hingeht. Und wenn man fragt, was jetzt das Beste ist, kriegt man von jedem Belgrader einen anderen Geheimtipp, weil es wirklich sehr, sehr viele gute dort darunter gibt. Und zum Bootskarneval kommen alles, was schwimmt, kommt hier auf die Donau und die Save. Und dann gibt es ein gigantisches Feuerwerk, das dann veranstaltet wird.
1: Diese schwimmenden Fischrestaurants auf der Save mit dem besten Fisch der Stadt und, wenn man will, auch mit der besten Party der Stadt. Unter Insidern gehört Belgrad zu den Städten in Europa, die man auf jeden Fall besuchen sollte. Die Stadt, sie ist reich an Kunst, Geschichte, Kultur und auch Clubs fürs Nachtleben. In einer anderen Radioreise stelle ich dies ausführlich vor. Sollte der Flug nicht zu teuer sein, so ist Belgrad auch eine Stadt, die sich sehr gut für einen Kurztrip eignet. Obwohl die Preise ja für die Einheimischen nicht mehr so erschwinglich sind, ist sie für Eurotouristen im Schnitt noch günstig. Das sagt auch Sonja Sama, die viele Jahre lang für den Tourismus in Serbien die Werbetrommel gerührt hatte.
2: Also ich finde, dass man hier immer noch vergleichsweise günstig Urlaub machen kann. Gerade im Bereich Dienstleistungssektor sind die Preise niedriger. Wenn man an Lebensmittel dran geht, dann, wenn wir bei Saisonware sind, ich sage immer mein schöner Spruch, die serbischen Tomaten, die sind hier sportbillig. Wenn man in der Vojvodina unterwegs ist und an der Straße Säcke stehen sieht mit Paprika, wenn Erntezeit ist, dann kann man, wenn man mit einer kleinen Gruppe unterwegs ist, so einen ganzen Sack kaufen für 3 €. Das ist vergleichsweise billig. Wenn man hier natürlich in Hotels reingeht und möchte internationale Getränke, Alkoholiker haben, dann sind wir auf dem gleichen Niveau wie in anderen Ländern auch. Insgesamt hängt Serbien natürlich anderen, ich sag jetzt mal ehemaligen Ostblockländern noch ein bisschen hinterher. Ex-jugoslawischen Länder haben nun mal das Problem der 1990er Jahre, das kann man nicht wegwischen. Dementsprechend fehlt ihnen natürlich ein bisschen mehr Zeit zum Fall der Mauer. Ansonsten passiert hier sehr viel in Eigenleistung oder in persönlichen, individuellen Basis, punktuell, und man arbeitet sehr stark auch von staatlicher Seite her daran, dass viel mehr Sachen privatisiert werden und natürlich ausländische Investoren, gerade auch im Hotelsektor, ins Land kommen.
1: Auch Belgrad ist natürlich auf dem Weg zu mitteleuropäischen Preisen. Schließlich wollen wir ja auch, dass sich dieses Land auf dem Weg in die EU macht. Und trotzdem kämpft Serbien noch immer gegen das Image des Bösen, einst auf dem Balkan. Außerdem kann Serbien weder mit einem Meer noch mit sehr hohen Bergen punkten. Also muss Gardena Plamenac von der Tourismusorganisation des Landes nicht nur Überzeugungsarbeit leisten, sondern auch mit manchen Vorurteilen aufräumen. Ich traf sie in einem der vielen belebten Restaurants an der belebten Skardalia-Straße in Belgrad.
3: Change the image of Serbia in the way that Serbs have so much to offer to the rest of Europe also.
1: I mean, wir werden das Image von Serbien verändern. Wir müssen also zeigen, dass die Serben so viel zu bieten haben für den Rest Europas. Ich meine, 500.000 unserer Landsleute arbeitet weltweit, verstreut auf dem ganzen Globus. Sie arbeiten als sehr erfolgreiche und einige sogar als sehr, sehr prominente Experten auf den verschiedensten Gebieten. Und darüber reden redet niemand. Alle reden, wenn sie über Serbien reden, über die Kriege damals, das ganze Leid. Man redet über das UN-Kriegsverbrechertribunal in Den Haag, man redet über das Kosovo-Problem und so weiter und so fort. Aber wenn Sie über die Vergangenheit nachdenken, die Geschichte Serbiens, dann sehen Sie, Kosovo ist ein Teil von Serbien. Verstehen Sie, es ist nicht leicht, mit dem Fakt zu leben, dass dort Albaner sind, die nicht Teil des Kosovo sein wollen. Aus verschiedensten Gründen wollen wir darüber nicht nachdenken. Ich sage, okay, rational verstehe ich, dass sich das Kosovo gelöst hat, aber emotional schmerzt es mich. Ich bedauere dies sehr. Sehen Sie, 15% unseres Territoriums ist damit verloren. Ein Teil unseres Kulturgutes ist dort.
3: I feel sorry. 15% of the territory is gone. Some of our historical heritages are there.
1: Na, lassen wir mal die große Politik außen vor und sprechen noch einmal über diese Stadt, die wir auf unserer Reise nach Galiläa nur kurz streifen können. Pforte des Balkans, weiße Stadt, Tor Mitteleuropas, also Belgrad ist unter vielen Namen bekannt. Und so vielfältig wie ihre Spitznamen ist auch die Stadt selbst. Es gibt hippe Künstlerviertel, enge Gassen, die trendige Partyszene und vieles mehr. Aber natürlich gibt es auch die grauen, die lauten, die hässlichen Seiten einer Stadt, die schließlich auch durch die Architektur des sozialistischen Wohnungsbaus geprägt ist. Fragen wir zum Schluss Daniela Schimi, die aus Deutschland nach Belgrad ausgewandert war, wie es ihr hier gefiel.
0: Also als ich nach Belgrad kam, habe ich erst schon geschluckt, weil es war eine sehr große, sehr laute Stadt. Was mich am meisten am Anfang gestört hat, war der irrsinnige Verkehrslärm und natürlich diese Dieselmotoren, die Luft, die doch weitgehend schlechter ist. Gleichzeitig habe ich es von Anfang an geliebt, weil mich die Stadt viel an Berlin erinnert hat, wo ich früher gelebt habe. Und diesen Großstadt-Flair von Berlin und ein bisschen von Wien und ein bisschen von Budapest für mich verbindet. Das Schönste, was mich hier am meisten begeistert, ist wirklich die Art der Menschen miteinander. Ich habe noch nie in Deutschland erlebt, dass es ein doch sehr viel direkteres Zueinander gibt, dass es sehr viel mehr Kommunikation, sehr viel mehr Herzlichkeit, sehr viel mehr Austausch in der Nachbarschaft, aber auch auf der Arbeit und unterwegs gibt. Eine sehr große Herzlichkeit, die man, wenn man mit den Menschen ein bisschen ins Gespräch kommt, sofort da ist. Hilfsbereitschaft, das sind Sachen, die mich faszinieren. Und andererseits diese Lebenslustigkeit der Serben. Also die Serben sind sehr südländisch in ihrer Art. Also man sieht sie immer noch bis 2 Uhr nachts auf den Straßen herumlaufen. Sie gehen gerne aus, sie feiern gerne, sie feiern auch gerne privat. Und der Sommer ist einfach eine einzige Zeit des Miteinanders, des möglichst viel Draußenseins und des Kommunizierens.
1: Disco, Disco, Partisani. Disco, Disco, Disco Partisani musste einfach kurz anklingen hier. Und damit verlassen wir Belgrad, fliegen über die große Pannonische Ebene, über das Schwarze Meer, die Türkei, vorbei an Zypern und landen im Heiligen Land. Es ist das Land, in dem das Christentum seine Ursprünge findet, das Land rund um diesen See. Der See Genezareth ist mit 212 Metern unter dem Meeresspiegel der tiefstgelegene Süßwassersee der Erde. Und er ist nach dem Toten Meer das zweittiefstgelegene stehende Gewässer der Erde. Hier am See liegt die Stadt Tiberias, gebaut im römisch-griechischen Stil mit Palästen und Bauten wie Forum, Theater und Rennbahn. Inzwischen ist Tiberias ein wichtiger Touristenort, nicht nur wegen der Historie, denn die Region ist beliebt wegen des warmen, aber nicht zu heißen Klimas, nicht so heiß wie zum Beispiel im zentralen und südlichen Israel. Außerdem gibt es hier Quellen. Wir kommen also wieder zum Beginn der Radioreise zurück, denn auch hier gibt es Quellen mit Schwefelgehalt und auch Radon in diesem Fall. Und zudem sind viele unterirdische Schätze zu bewundern, die nun Stück für Stück ausgegraben wurden und werden, wie unser Reiseleiter Jonathan Tannhauser erzählt.

0: Die Stadt wurde von Herodes Antipas, Sohn von Herodes der Große, im Jahr 20 nach Christus gegründet. Er wollte das als für den Juden ein Zentrum aufbauen, aber es gab mehrere Jahre ein Problem von Unreinheit des Stadtes, weil sie auf Gräbern aufgebaut wurde und deswegen unrein für Juden waren. Die Juden durften nicht auf Gräbern ihre Häuser bauen. Und nur 150 Jahre danach wurde diese Unreinigkeit abgeschafft von einem berühmten Rabbi, Rabbi Shimon Bar Yochai, der das durch religiöse Weisen machen konnte. Und dann konnten Juden sich hier niederlassen. Der jerusalemische Talmud, das ist ein berühmter jüdischer Lehrbuch, ein Gesetzbuch, der wurde hier abgeschlossen.
1: Wer am See Genezareth ist, sollte auf jeden Fall den berühmten Petrusfisch kosten. Der Petrusfisch ist ja fast schon ein heiliger Fisch aus diesem heiligen See. Er hat viele Gräten, aber man sollte ihn wenigstens einmal gegessen haben, denke ich. Am Südufer des Sees ist der Ort, der unser wichtigstes Ziel dieser Reise, aber nicht der Schlusspunkt ist, die Taufstelle Yardenit. Hier an diesem Ort gleitet der Jordanfluss aus dem See hinaus, um dann wenigstens etwas Wasser in den trockenen Süden Israels und auch nach Jordanien zu bringen. Der Pilgerreisende Gerhard Heinz Man hatte mich zu dieser Taufstelle begleitet.
2: Wir sind jetzt hier am Jordan-Ausfluss vom See Genezareth, an dem Ort, der heißt Yardenit. Und hier hat man eine Stelle eingerichtet, wo die Touristen sich taufen lassen können im Jordan. Es ist also am Jordanwasser und da ist extra eingerichtet, dass viele Gruppen auf einmal kommen können. Hier gibt es dann Umkleidekabinen, Tausende aus aller Welt, die sich taufen lassen. Manche zum ersten Mal durch Untertauchen und manche Religionen, Konfessionen machen das noch einmal zum wiederholten Mal, dass sie die Leute ein bisschen Wasser auf den Kopf spritzen. Aber die biblische Taufe war, dass der Mensch eingetaucht wurde durch Untertauchen. Und Taufe heißt eigentlich im biblischen Sinne nicht nass werden, nass spritzen, sondern ganz eintauchen. Der Körper muss ganz unter Wasser sein. So lesen wir es auch aus der Bibel. So wurde auch Jesus getauft. Johannes der Täufer hat so getauft am Jordan. Leider ist das nicht die Originaltaufstelle, wo Jesus getauft hat, beziehungsweise Johannes der Täufer. Die Originalstelle ist heute an der Grenze nach Jordanien und das ist im Moment noch militärisches Sperrgebiet. Und darum hat die Tourismusindustrie hier diese Stelle eingerichtet, Yardenit am Ausfluss vom Jordan.
1: Unweit dieser Quelle befindet sich das Kibbutz Mangan, da hatte ich in der Zeit gelebt. Es ist direkt am Ufer des Sees gelegen, hat sogar einen eigenen Strand, dieses Kibbutz Mangan. Es wurde von den ersten Siedlern gebaut, die hier in den 30er Jahren voriges Jahrhundert eintrafen. Der Bau wurde dann nach dem Unabhängigkeitskrieg Israels im Jahr 49 vollendet, aber gut 10 Jahre schon später schossen syrische Soldaten von den Golanhöhen aus immer wieder auf dieses Kibbutz und damals mussten die Menschen unzählige Nächte im Luftschutzbunker verbringen. So erging es auch dem Kibbutz Lavi in der Nähe von Tiberias. Ich traf damals einen der Gründer dieses Kibbutz, sehr bewegendes Gespräch, Henry Stern.
3: Wir waren eine kleine Gruppe, die 1949, also gerade ein Jahr nach der Gründung von Israel, Gruppe von ungefähr 60 jungen Leute, die hierher kamen. Und zwar unter dieser Gruppe sind viele, die ursprünglich in Deutschland geboren wurden, wie ich selbst auch. Wir waren als Kinder, vielleicht haben Sie gehört, von den Kindertransporten 1939, im Jahr nach der Kristallnacht bis zum Ausbruch des Krieges, hat England damals 10.000 jüdische Kinder angenommen, das heißt Kinder ohne die Eltern. In England haben wir uns schon zusammen verbunden irgendwie mit der Idee, eines Tages nach Israel zu kommen und hier unsere neue Heimat aufzubauen. Der neue Staat wurde gegründet. Wir kamen hierher und dann haben wir voll

0: vorbeifahren. Da wollte die Regierung, dass auf diesem Platz eine Siedlung entsteht, um auf die Straße aufzupassen. Das war unsere Aufgabe. Stellen Sie sich vor, wir kamen hierher mit vielen großen Ideen, um auf die Straße aufzupassen. Sehr wichtig, ja, aber von dem kann man nicht leben. So wurde der Staat eigentlich aufgebaut, besonders in der Landwirtschaft. Da muss man einfach anfangen zu arbeiten.
1: Einfach arbeiten. Soweit Henry Stern, ein Zeitzeuge, dessen Worte so simpel klingen, aber angesichts dessen, was er erlebte und erleiden musste, da bekommt man wirklich Gänsehaut. Auf unserer Reise von der Schwefelquelle zur Quelle von Johannes des Täufers stoßen wir immer wieder auch an besonderes Wasser. Denn unweit des Sees liegt das berühmte Nazareth, das für Christen als Heimatort von Jesus von Nazareth gilt. Hier sollen seine Eltern Maria und Josef gelebt haben und hier soll Erzengel Gabriel die Geburt des künftigen Erlösers, nämlich Jesus, angekündigt haben. In Nazareth soll Jesus auch noch ein Bad genommen haben. Nicht eines in der Menge, sondern eines in einem alten Badehaus. Martina Elias gehört ein Geschäft, in dessen Keller sich die Reste dieses Badehauses befinden. Erst nachdem sie diese Immobilie gekauft hatte, stieß sie auf diesen historischen Schatz, dieses alte Badehaus von Nazareth.
2: Das ist ein Badehaus von der ersten römischen Periode, griechisch-römisches Badehaus. Ein von den besterhaltenen Badehäusern und auch ein sehr luxusvolles Badehaus, ja, weil den Fußboden von das Badehaus was weißen Carrara Marmor haben auch hebräische Geschriften, die sagen, dass die Heilige Mutter das Badehaus hier gebraucht hat. Damit können wir auch weiter denken, dass Jesus, der in Nazareth das große Zeit von seinem Leben gelebt hat, dieses Badehaus auch vielmals gebraucht hat.
1: Mit Martina Elias auf historischem Grund. Die Verkündigungskirche ist aber der Ort, an den es die meisten Gläubigen und Touristen in Nazareth zieht. Sie ist eine der bedeutendsten Kirchen des Christentums, denn hier soll eben der Erzengel Gabriel der Jungfrau Maria die Geburt Jesu verkündet haben. Unser Reiseleiter Johann ist mit uns an diesem besonderen Ort während eines sehr stimmungsvollen Gottesdienstes.
3: Ja, wir sind in der 1969 eingeweihten katholischen Verkündigungskirche und die Hauptstelle in der Kirche ist die Verkündigungsgrotte, die zu Haus Marias Eltern gehörte. Und es ist eine Kirchengemeinde und auch eine Gemeindekirche und auch eine Gedächtniskirche. Das untere Teil ist die Gedächtniskirche. Das obere ist die Gemeindekirche und man kann auch hier die Überreste von früheren Kirchen sehen, von Kreuzritterkirchen und auch von der byzantinischen Kirche. Marienbilder bei der südlichen Fassade, die am Tor der südlichen Fassade werden die verschiedenen Ereignisse ihres Lebens geschildert. Bei der Haupteingang kann man auch Ereignisse aus Jesus Leben sehen, aber im Ganzen ist diese Kirche an Maria angelehnt.
1: In der Nähe der Verkündigungskirche befinden sich noch zwei weitere bemerkenswerte Kirchen, die Gabrielskirche und die Josefskirche.
3: Wir sind in der orthodoxischen Verkündigungskirche und wir stehen vor der Ikonostasis. Dahinter werden die Gottesdienste gehalten und der Altar ist. Und neben uns ist der Mariabrunnen. Und die Orthodoxen glauben, dass Maria hier den Engel empfing. Und das ist auch eine Gemeindekirche der Orthodoxen in Nazareth.
1: In Nazareth verbrachte Jesus seine Jugend. Von hier aus breitete sich die christliche Heilslehre in der ganzen Welt aus. Die Stadt liegt heute zwischen Feldern, Obst- und Weinbaugebieten und wird vorwiegend von Palästinensern bewohnt. Die verschiedenen Religionen leben meist friedvoll nebeneinander, ein Vorbild für diese Region. Wir begleiten jetzt die deutsche Pfarrerin Ute Kämmerling bei einem kurzen Spaziergang durch ihre neue Wahlheimat.
4: In Nazareth mit dem Auto zu fahren ist gar nicht so einfach, weil also Nazareth ein sehr hohes Verkehrsaufkommen hat. Eine Stadt ist, die so im Tal liegt und dadurch die Straßen auch sehr, sehr eng sind und eben an manchen Stellen super steil. Also da hat man Angst. Man hört auch dieses Hubkonzert. Bei Nazareth gehört also Hupen zum Straßenverkehr dazu. Man darf sich davon nicht beeindrucken lassen, einfach weiterfahren. Und wir sind jetzt hier eben mitten in Nazareth und hier sind wir an dem sogenannten Marienbrunnen. Und genau unter dieser Kirche ist zum Beispiel auch das alte Nazareth verborgen. Und da hat man einige Ausgrabungen machen können und auch vieles gefunden, was eben auch unter der Kirche zu sehen ist. Sehr, sehr interessant auch. Die Kirche selber ist auch sehr, sehr schön. Ganz tolle Mosaikfenster, gefällt mir sehr gut.

0: Das andere sind so Marienbilder. Da hat also jedes Land hat dieser Kirche, seine katholische Kirche, hat dieser Kirche ein Marienbild geschenkt. Und die sind dort alle ausgehängt. Und es ist also ganz interessant, so diese Facettenreichheit zu erkennen von den Ländern, wie sie sich Maria mit dem Jesuskind vorstellen. Und gut, man macht darüber denken, wie man will. Ne? Also ich bin jetzt kein Marienanhänger, aber einfach so von der Kunst her ist es halt interessant auch zu sehen.
1: Mit Ute Kämmerling in Nazareth. Es ist die Stadt mit dem größten Anteil arabischer Menschen in Israel, gleichzeitig auch ein Pilgerort für Christen aus aller Welt. Kirche neben Minaret, das drückt eben die religiöse Vielfalt dieser Stadt aus. Östlich des Sees Genezareth erheben sich die Golanhöhen, die noch Mitte des 20. Jahrhunderts einer der Kriegsschauplätze im Nahen Osten waren. Bis zum Ostufer des Sees verlief damals die syrische Grenze. Blickt man von hier oben aus nach Nordosten in Richtung Damaskus, wird einem bewusst, wie kostbar Frieden auch heute ist. Auf einer dieser Aussichtsplattformen auf den Golanhöhen habe ich den Nahostkenner und Journalisten Klaus-Peter Kaschke nach seinen Gedanken zu diesem Ort befragt.
2: Hier waren die Syrer, die syrische Armee, über 20 Jahre lang mit militärischer Präsenz, bevor Mitte der 60er Jahre die Israelis dann die Golanhöhen zurückerobert haben, die doch einen sehr guten Eindruck auch geben über die Spannungen hier in der Region. Und dann kann man auch sich vorstellen, wie angespannt das Leben in der Region gewesen sein muss, auch für die Menschen.
1: Das Leben ist heute nach wie vor angespannt, denn einige der Nachbarn Israels sind der Meinung, dass dieses Land stört und am besten von der Landkarte verschwinden sollte. Mit diesem Grundkonflikt leben die Menschen hier seit ihrer Geburt, seitdem es Israel gibt, sagt der Kibbutzgründer Henry Stern.
3: Natürlich, wir haben jetzt hier in Israel alleine so viele Kriege gehabt, ja, das ist schon, hier jedes Mal hoffen wir, das ist jetzt das letzte Mal, dass wir uns schützen müssen, das ist, aber leider, und wir wissen genau, wir wissen es alle, unsere Nachbarn haben uns nicht gerne hier, wollten, dass wir zurückgehen nach Europa. Dieser Teil von dem Haus ist gebaut wie ein Bunker, ist auch von innen ein gewöhnlicher Raum, und das Einzige, was Sie hier sehen, ist diese eisernen Läden und dann ist da auch eine eiserne Tür, sodass die Familie sofort reingehen kann, wenn etwas passiert. Das ist sehr viel Geld, aber leider ist das die, wie sagt man, Reality.
1: Ja, Reality. Diese Luftschutzbunker in den Kibbuzim sind von außen oft gar nicht erkennbar. Manche tragen sogar eine Blumenverzierung. Die Menschen sind es gewohnt, mit dieser ständigen Gefahr zu leben. Dann wollen wir doch am Ende wenigstens eine kleine Erhellung bringen, ein Licht der Hoffnung zünden. Nördlich des Sees Genezareth erhebt sich der Berg der Seligpreisung. Auf diesem Berg soll Jesus seine berühmte Bergpredigt gehalten haben. Diese Rede, wenn man es so sagen darf, richtete sich damals an das aus allen Teilen des Heiligen Landes zusammengeströmte arme Volk. Unser Reiseführer Jonathan Tannhäuser bringt uns gleich auf diesen gelobten Hügel und der Pilgerreisende Gerald Heinzmann wird uns dann aus der Predigt zitieren.
4: Es steht, dass Jesus den Berg hinauf stieg und die Menge, die saßen im Tal vor ihm. Die einzige Seligpreisung, die sind an den Wänden aufgeschrieben.
5: Als Jesus das Volk sah, ging er auf einen Berg und setzte sich. Und seine Jünger traten zu ihm und er tat seinen Mund auf, lehrte sie und sprach. Und wir müssen es wissen, damals ungefähr heißt es 5000 Männer. Frauen hat man gar nicht gezählt und die Kinder, was unvorstellbar. Und Jesus tat seinen Mund auf und sprach, selig sind, die da geistlich arm sind, denn ihrer ist das Himmelreich. Selig sind, die da Leid tragen, denn sie sollen getröstet werden. Selig sind die Sanftmütigen, denn sie werden das Erdreich besitzen. Selig sind, die da hungert und dürstet nach der Gerechtigkeit, denn sie sollen satt werden. Selig sind die Barmherzigen, denn sie werden Barmherzigkeit erlangen. Selig sind, die reinen Herzen sind, denn sie werden Gott schauen. Selig sind die Friedfertigen, denn sie werden Gottes Kinder heißen. Selig sind, die um der Gerechtigkeit willen verfolgt werden, denn ihrer ist das Himmelreich. Selig seid ihr, wenn euch die Menschen um meinetwillen schmähen, verfolgen und reden allerlei Übles gegen euch, wenn sie damit lügen. Seid fröhlich und getrost, es wird euch im Himmel reichlich belohnt werden. Denn ebenso haben sie verfolgt die Propheten, die vor euch gewesen sind.
1: Jesus sprach dann von den Menschen als Salz der Erde und als Licht der Welt. Und er sagte, Zitat, so lasst euer Licht leuchten vor den Leuten, damit sie eure guten Werke sehen und euren Vater im Himmel preisen. Naja, von der großen Erleuchtung sind die Menschen leider noch weit entfernt. Dafür bieten wir viele weitere helle Momente im Heiligen Land an. Die Radioreise hat Sendungen aus Jerusalem, aus Tel Aviv, aus Haifa im Angebot. Mit uns geht es in die Wüste Negev oder auch ans Rote Meer. Das Tote Meer und die Festung Masada haben wir natürlich auch besucht. Alles zu finden unter www.radioreise.de mit den Podcasts und vielen Infos in den Blogs. 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Hier im Heiligen Land sagt man zum Abschied Shalom. Das steht auch für Geh in Frieden, komm in Frieden. Man versteht und sagt natürlich auch Ila Alikva. Und in Serbien sagt man zum Beispiel Zbogom oder Zdravo. In Bad Füssing ist es üblich, beim Abschied Fiati und Servus zu sagen. Und bleibt mir nur noch zu ergänzen, Goodbye, Au revoir, Adios, Svidanya, Hey, Ade, Gülügül, Antio, Ayuwamba, Tschüss und Ciao.
6: Servus und bis bald bei uns im Ordners. Ich freue mich drauf, euch kennenzulernen. Servus, bis bald. Ich bin die Bettina.
7: Christian Schauberger. Ich darf mich ganz herzlich bei euch verabschieden und an alle Hörer, kommt zu uns, schaut vorbei.
1: Dankeschön. Bleiben Sie schön reisefreudig, meine Damen und Herren, denn es gibt noch mindestens 1000 Orte in dieser Welt zu entdecken. In diesem Sinne, wie immer.
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9: Ich bin Dirk Justus. Bei der Fußball-WM hat sich England spektakulär die Bronzemedaille gesichert. Im Spiel um Platz 3 in Miami hatten die Three Lions mit 6:4 das bessere Ende für sich. Dabei hätten die Engländer fast noch eine 4:0 Halbzeitführung verspielt. Für Frankreichs Trainer Didier Deschamps war es das letzte Spiel als Nationalcoach. Jens Spahn tritt in der Leihmutter-Affäre als Unionsfraktionschef zurück. Das hat er in einem Schreiben mitgeteilt. Zuletzt war der Druck immer größer geworden. Auch Kanzler Merz soll ihn zu dem Schritt aufgefordert haben. Leihmutterschaft ist in Deutschland verboten. Die CDU hat ihre Haltung dazu erst vor kurzem bekräftigt. Innenminister Dobrindt warnt vor einer verschärften Sicherheitslage in Deutschland. Er sagte der Welt am Sonntag, dass Anschlagspläne gegen unser Land klar erkennbar seien. Vor dem Hintergrund will er die deutschen Nachrichtendienste zu echten Geheimdiensten umbauen. Die SPD will auf Biegen und Brechen eine Vermögensteuer und eine höhere Erbschaftssteuer. Generalsekretär Klüssendorf hat in der Neuen Osnabrücker Zeitung harte Debatten mit der Union nach der Sommerpause angekündigt. Gerade in Deutschland gäbe es eine zunehmende Konzentration von Vermögen, sagte er. Der Waldbrand im Müritz-Nationalpark ist noch nicht gelöscht. Am östlichen Rand schlagen weiter vereinzelt Flammen hoch. Rund 370 Kräfte sind im Einsatz. Der Löschhubschrauber konnte mittlerweile abgezogen werden. Altmunition erschwert die Arbeiten aber weiterhin. Urlauber sollen das Gebiet weiträumig meiden.
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10: Zur Stunde gibt's bei uns einen stark bewölkten Himmel. Im Ostalbkreis zeigen sich bereits ein paar Lücken zwischen den Wolken. In Heilbronn liegen die Temperaturen bei 18 Grad, in Hohenlohe und im Ostalbkreis sind es jeweils 16 Grad. Im Laufe des Vormittags lockern die Wolken langsam auf, gegen Mittag kommt die Sonne durch und die Werte steigen auf bis zu 24 Grad. In der Nacht sinken die Temperaturen auf rund 14 Grad ab. Morgen startet ihr mit einem Mix aus Sonne und Wolken. Die Höchstwerte liegen bei etwa 24 Grad.
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11: Achtung auf der A6, Heilbronn Richtung Mannheim. Zwischen Sinsheim und Wiesloch-Rauenberg steht ein defektes Fahrzeug. Passt gut auf. Auf der A7 in Richtung Füssen-Reute zwischen Langenau und Kreuz-Ulm-Elchingen gibt es dichten Verkehr wegen einer ungesicherten Unfallstelle. Hier sind auch Personen auf der Fahrbahn. Fahrt vorsichtig. 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
3: Ich bin Dirk Justus. Bei der Fußball-WM hat sich England spektakulär die Bronzemedaille gesichert. Im Spiel um Platz 3 in Miami hatten die Three Lions mit 6:4 das bessere Ende für sich. Dabei hätten die Engländer fast noch eine 4:0 Halbzeitführung verspielt. Für Frankreichs Trainer Didier Deschamps war es das letzte Spiel als Nationalcoach. Die Leihmutter-Affäre hat jetzt zum Rücktritt von Jens Spahn als Unionsfraktionschef geführt. Kanzler Merz hat den Schritt als richtig und unvermeidlich bezeichnet. Spahn und sein Mann waren in den USA mit Hilfe einer Leihmutter Eltern geworden. In Deutschland ist das Verfahren verboten. Die SPD lässt beim Thema Steuererhöhungen nicht locker. Generalsekretär Klüssendorf kündigte in der Neuen Osnabrücker Zeitung eine harte Auseinandersetzung mit der Union um die Rückkehr der Vermögenssteuer an. Und auch für eine höhere Erbschaftssteuer will er sich weiter stark machen. Nach der Attacke auf einen Bahnsicherheitsmitarbeiter, der dann aus einem fahrenden Zug stürzte, ist der Tatverdächtige wieder auf freiem Fuß. Gegen ihn wurde kein Haftbefehl erlassen. Er soll den Security-Mann auf der Fahrt von Offenburg nach Karlsruhe angegriffen haben. Der Sicherheitsmitarbeiter stürzte aus dem Zug und wurde schwer verletzt. In der Schweiz sind fast 100 Schafe vom Blitz erschlagen worden. Etwa 80 haben überlebt. Die Tiere standen dicht zusammen auf einer Bergwiese. Über die Schweiz waren in den vergangenen Tagen immer wieder Gewitter hinweggezogen.
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4: Aktuell gibt's bei uns einen bedeckten Himmel. Im Ostalbkreis zeigt sich der Himmel dagegen überwiegend klar. In Heilbronn haben wir zur Stunde 18 Grad, in Hohenlohe 16 Grad und im Ostalbkreis ebenfalls 16 Grad. Im Laufe des Vormittags lockern die Wolken auf, ab Mittag kommt immer öfter die Sonne durch. In der Nacht sinken die Temperaturen in der gesamten Tonregion auf rund 14 bis 16 Grad ab. Morgen startet ihr mit einem Mix aus Sonne und Wolken in den Tag. Die Höchstwerte liegen bei etwa 22 bis 24 Grad.
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5: Achtung, auf der A6 von Heilbronn Richtung Mannheim zwischen Bad Rappenau und Sinsheim-Steinsfurt steht ein defektes Fahrzeug. Auch zwischen Sinsheim und Wiesloch-Rauenberg gibt es ein liegengebliebenes Fahrzeug. 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
3: Ich bin Dirk Justus. Bei der Fußball-WM hat sich England spektakulär die Bronzemedaille gesichert. Im Spiel um Platz 3 in Miami hatten die Three Lions mit 6:4 das bessere Ende für sich. Dabei hätten die Engländer fast noch eine 4:0 Halbzeitführung verspielt. Für Frankreichs Trainer Didier Deschamps war es das letzte Spiel als Nationalcoach. Die Leihmutter-Affäre hat jetzt zum Rücktritt von Jens Spahn als Unionsfraktionschef geführt. Kanzler Merz hat den Schritt als richtig und unvermeidlich bezeichnet. Spahn und sein Mann waren in den USA mit Hilfe einer Leihmutter Eltern geworden. In Deutschland ist das Verfahren verboten. Die SPD lässt beim Thema Steuererhöhungen nicht locker. Generalsekretär Klüssendorf kündigte in der Neuen Osnabrücker Zeitung eine harte Auseinandersetzung mit der Union um die Rückkehr der Vermögenssteuer an. Und auch für eine höhere Erbschaftssteuer will er sich weiter stark machen. Nach der Attacke auf einen Bahnsicherheitsmitarbeiter, der dann aus einem fahrenden Zug stürzte, ist der Tatverdächtige wieder auf freiem Fuß. Gegen ihn wurde kein Haftbefehl erlassen. Er soll den Security-Mann auf der Fahrt von Offenburg nach Karlsruhe angegriffen haben. Der Sicherheitsmitarbeiter stürzte aus dem Zug und wurde schwer verletzt. In der Schweiz sind fast 100 Schafe vom Blitz erschlagen worden. Etwa 80 haben überlebt. Die Tiere standen dicht zusammen auf einer Bergwiese. Über die Schweiz waren in den vergangenen Tagen immer wieder Gewitter hinweggezogen.
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4: Aktuell gibt es bei uns vielerorts einen bedeckten Himmel. Im Ostalbkreis zeigt sich die Wetterlage etwas aufgelockerter. In Heilbronn liegen die Temperaturen derzeit bei 18 Grad, in Hohenlohe sind es 16 Grad und im Ostalbkreis 16 Grad. Im Laufe des Vormittags lockern die Wolken stellenweise auf. Im Ostalbkreis ziehen am Morgen noch ein paar Gewitter durch. Später wird es aber auch dort freundlicher. In der Nacht kühlt es in der gesamten Tonregion auf um die 14 bis 16 Grad ab. Morgen startet ihr mit einem Mix aus Sonne und Wolken. Dazu steigen die Höchstwerte auf 22 bis 24 Grad.
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5: Achtung, auf der A6 von Heilbronn Richtung Mannheim zwischen Bad Rappenau und Sinsheim-Steinsfurt. Hier steht ein Fahrzeug mit einer Panne. 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
1: Ich bin Dirk Justus. Bei der Fußball-WM hat sich England spektakulär die Bronzemedaille gesichert. Im Spiel um Platz 3 in Miami hatten die Three Lions mit 6:4 das bessere Ende für sich. Dabei hätten die Engländer fast noch eine 4:0 Halbzeitführung verspielt. Für Frankreichs Trainer Didier Deschamps war es das letzte Spiel als Nationalcoach. Die Leihmutter-Affäre hat jetzt zum Rücktritt von Jens Spahn als Unionsfraktionschef geführt. Kanzler Merz hat den Schritt als richtig und unvermeidlich bezeichnet. Spahn und sein Mann waren in den USA mit Hilfe einer Leihmutter Eltern geworden. In Deutschland ist das Verfahren verboten. Die SPD lässt beim Thema Steuererhöhungen nicht locker. Generalsekretär Klüssendorf kündigte in der Neuen Osnabrücker Zeitung eine harte Auseinandersetzung mit der Union um die Rückkehr der Vermögenssteuer an. Und auch für eine höhere Erbschaftssteuer will er sich weiter stark machen. Nach der Attacke auf einen Bahnsicherheitsmitarbeiter, der dann aus einem fahrenden Zug stürzte, ist der Tatverdächtige wieder auf freiem Fuß. Gegen ihn wurde kein Haftbefehl erlassen. Er soll den Security-Mann auf der Fahrt von Offenburg nach Karlsruhe angegriffen haben. Der Sicherheitsmitarbeiter stürzte aus dem Zug und wurde schwer verletzt. In der Schweiz sind fast 100 Schafe vom Blitz erschlagen worden. Etwa 80 haben überlebt. Die Tiere standen dicht zusammen auf einer Bergwiese. Über die Schweiz waren in den vergangenen Tagen immer wieder Gewitter hinweggezogen.
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2: Derzeit ist es bei uns überwiegend stark bewölkt. In Hohenlohe fällt gerade leichter Regen. In Heilbronn haben wir 18 Grad. In Hohenlohe und im Ostalbkreis liegen die Temperaturen bei 16 bzw. 15 Grad. Im Laufe des Vormittags lockern die Wolken auf. Zwischendurch kommt die Sonne durch. In der kommenden Nacht sinken die Werte auf um die 13 Grad ab. Morgen startet ihr mit einem Wechsel aus Sonne und Wolken in den Tag. Die Höchstwerte erreichen rund 24 Grad.
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3: Derzeit liegen uns keine Meldungen vor. Weiterhin eine gute Fahrt.

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1: Welche App würde Ihnen am meisten fehlen, wenn Sie sie nicht mehr nutzen könnten? Diese Frage des Tages hat YouGov rund 11.600 Verbraucherinnen und Verbrauchern gestellt. Die Antwort ist eindeutig, es ist die Payback-App. Sie landet mit über 15% auf Platz 1, deutlich vor Lidl, Rossmann und Rewe. Kunden schätzen dabei vor allem die Möglichkeit, bei über 700 Partnern mit nur einer App Punkte sammeln zu können. Dadurch ist sie im Alltag sehr nützlich und begleitet viele Millionen Kunden beim Einkaufen, Tanken, Online-Shoppen und Reisebuchen. Kein Wunder also, dass die Payback-App nicht nur vielfach ausgezeichnet ist, sondern auch sehr vermisst werden würde, wenn man sie plötzlich nicht mehr nutzen könnte.
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3: Ich bin Mia Hin. Versöhnlicher Abschluss für England bei der Fußball-WM. Die Mannschaft von Trainer Thomas Tuchel hat das Spiel um Platz 3 in Miami spektakulär mit 6:4 gewonnen. Nach einem 0:4 Rückstand zur Halbzeit kam Frankreich nochmal ran. Am Abend steigt dann das WM-Finale zwischen Spanien und Argentinien. Nach dem Rücktritt von Jens Spahn als Unionsfraktionschef wird diskutiert, wer den Posten jetzt übernehmen soll. Im Gespräch sind unter anderem Kanzleramtsminister Frey, Generalsekretär Linnemann und Innenminister Dobrindt. Übergangsweise übernimmt jetzt CSU-Landesgruppenchef Alexander Hoffmann. Die Eskalation im Krieg zwischen den USA und dem Iran geht weiter. Bei iranischen Angriffen auf Ziele in Jordanien sind laut Pentagon 2 US-Soldaten getötet worden. Seit einer Woche greifen sich beide Seiten wieder an. Bekommt Deutschland den nächsten Welterbetitel? Die UNESCO entscheidet ab heute, ob die Berliner Waldsiedlung Zehlendorf die begehrte Auszeichnung bekommt. Das Komitee berät in Südkorea über rund 30 neue Welterbestätten.
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4: Derzeit haben wir bei uns einen stark bewölkten Himmel. In Hohenlohe zieht gerade leichter Regen durch. In Heilbronn liegen die Temperaturen am frühen Morgen bei 18 Grad. In Hohenlohe gibt es 17 Grad und im Ostalbkreis 15 Grad. Im Tagesverlauf lockern die Wolken auf, die Sonne kommt immer öfter durch und die Werte steigen auf bis zu 24 Grad. Heute Nacht kühlt es bei uns auf rund 14 bis 16 Grad ab. Morgen erwartet euch ein Mix aus Sonne und Wolken bei Höchstwerten um die 24 Grad.
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5: Achtung, auf der A3 zwischen Helmstadt und Wertheim-Lengfurt gibt es ein defektes Fahrzeug. Auch auf der A6 zwischen Bad Rappenau und Sinsheim-Steinsfurt müsst ihr mit einem liegen gebliebenen Fahrzeug rechnen. In der Gegenrichtung der A3 zwischen Würzburg-Heidingsfeld und Würzburg-Randersacker ist ebenfalls ein Fahrzeug liegen geblieben. Außerdem auf der A7 von Ulm nach Würzburg. Unfall im Baustellenbereich zwischen dem Kreuz Feuchtwangen-Kreilsheim und Wörnitz. Noch mehr Verkehr ausführlich zum Nachlesen findet ihr auf radioton.de und in unserer App.
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14: Ich bin Mia Hin. Versöhnlicher Abschluss für England bei der Fußball-WM. Die Mannschaft von Trainer Thomas Tuchel hat das Spiel um Platz 3 in Miami spektakulär mit 6:4 gewonnen. Nach einem 0:4 Rückstand zur Halbzeit kam Frankreich nochmal ran. Am Abend steigt dann das WM-Finale zwischen Spanien und Argentinien. Nach dem Rücktritt von Jens Spahn als Unionsfraktionschef wird diskutiert, wer den Posten jetzt übernehmen soll. Im Gespräch sind unter anderem Kanzleramtsminister Frei, Generalsekretär Linnemann und Innenminister Dobrindt. Übergangsweise übernimmt jetzt CSU-Landesgruppenchef Alexander Hoffmann. Die Eskalation im Krieg zwischen den USA und dem Iran geht weiter. Bei iranischen Angriffen auf Ziele in Jordanien sind laut Pentagon 2 US-Soldaten getötet worden. Seit einer Woche greifen sich beide Seiten wieder an. Bekommt Deutschland den nächsten Welterbetitel? Die UNESCO entscheidet ab heute, ob die Berliner Waldsiedlung Zehlendorf die begehrte Auszeichnung bekommt. Das Komitee berät in Südkorea über rund 30 neue Welterbestätten.
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15: Derzeit haben wir bei uns einen stark bewölkten Himmel. In Heilbronn sind es gerade 17 Grad, in Hohenlohe gibt es ebenfalls 17 Grad und im Ostalbkreis 15 Grad. Im Ostalbkreis ziehen am Vormittag noch einzelne Gewitter durch, danach lockern die Wolken langsam auf und es gibt immer mehr sonnige Abschnitte. Heute Nacht kühlt es in der gesamten Tonregion auf rund 13 Grad ab. Morgen startet ihr mit einem Mix aus Sonne und Wolken. Dazu steigen die Temperaturen auf etwa 22 bis 24 Grad.
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16: Achtung, auf der A3 von Würzburg Richtung Frankfurt gibt es zwischen Helmstadt und Wertheim-Lengfurt ein defektes Fahrzeug. In die Gegenrichtung von Frankfurt nach Nürnberg lauert ebenfalls Gefahr durch ein defektes Fahrzeug zwischen Würzburg-Heidingsfeld und Würzburg-Randersacker. Auch auf der A6 von Heilbronn nach Mannheim zwischen Bad Rappenau und Sinsheim-Steinsfurt sorgt ein defektes Fahrzeug für Probleme. Wenn ihr auf der A7 in Richtung Würzburg unterwegs seid, müsst ihr zwischen Kreuz Feuchtwangen-Kreizheim und Wörnitz im Baustellenbereich mit einem Unfall rechnen. Der rechte Fahrstreifen ist gesperrt. 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
1: Ich bin Mia Hehn. Bei der Fußball-WM hat sich England spektakulär die Bronzemedaille gesichert. Im Spiel um Platz 3 in Miami hatten die Three Lions mit 6:4 das bessere Ende für sich. Dabei hätten die Engländer fast noch eine 4:0 Halbzeitführung verspielt. Für Frankreichs Trainer Didier Deschamps war es das letzte Spiel als Nationalcoach. Wie stark dreht sich das Personalkarussell nach dem Rücktritt von Jens Spahn? Für seine Nachfolger als Unionsfraktionschef werden unter anderem Kanzleramtsminister Frey und Innenminister Dobrindt gehandelt. Spahn war nach heftiger Kritik, weil er sein Kind von einer Leihmutter in den USA hat austragen lassen, zurückgetreten. Die Eskalation im Iran-Krieg geht weiter. Bei iranischen Raketen- und Drohnenangriffen sind in Jordanien 2 US-Soldaten getötet worden. Ein weiterer wird vermisst. Das hat das US-Regionalkommando mitgeteilt. Die USA griffen danach erneut Ziele im Iran an. Beim Waldbrand im Müritz-Nationalpark gibt es weiter keine Entwarnung. Die Feuerwehr hat den Brand zwar inzwischen auf 390 Hektar eingekesselt, am östlichen Rand flammt das Feuer aber immer wieder auf. Starker Wind und Altmunition erschweren die Löscharbeiten. Urlauber sollen das Gebiet weiträumig meiden.
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2: Derzeit haben wir bei uns einen stark bewölkten Himmel. In Heilbronn liegen die Temperaturen am Morgen bei 17 Grad, in Hohenlohe gibt es 17 Grad und im Ostalbkreis etwa 15 Grad. Im Ostalbkreis ziehen am Vormittag noch vereinzelt Schauer und Gewitter durch. Danach lockert es bei uns aber auf und die Sonne kommt immer öfter raus. Zum Abend hin steigen die Werte auf bis zu 24 Grad. In der Nacht kühlt es dann auf rund 15 Grad ab. Morgen startet ihr mit einem Mix aus Sonne und Wolken. Dazu bleiben die Höchstwerte bei etwa 23 bis 24 Grad.
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3: Achtung, auf der A3 in Richtung Frankfurt. Zwischen Helmstadt und Wertheim-Lengfurt steht ein defektes Fahrzeug. Und auch in der Gegenrichtung zwischen Würzburg-Heidingsfeld und Würzburg-Randersacker blockiert ein weiteres defektes Fahrzeug eine Spur. Auf der A7 Richtung Würzburg gab es einen Unfall im Baustellenbereich zwischen Kreuz Feuchtwangen, Kreizheim und Wörnitz. Der rechte Fahrstreifen ist gesperrt. Noch mehr Verkehr ausführlich zum Nachlesen findet ihr auf radioton.de und in unserer App.
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10: Ich bin Mia Hin. Bei der Fußball-WM hat sich England spektakulär die Bronzemedaille gesichert. Im Spiel um Platz 3 in Miami hatten die Three Lions mit 6:4 das bessere Ende für sich. Dabei hätten die Engländer fast noch eine 4:0 Halbzeitführung verspielt. Für Frankreichs Trainer Didier Deschamps war es das letzte Spiel als Nationalcoach. Wie stark dreht sich das Personalkarussell nach dem Rücktritt von Jens Spahn? Für seine Nachfolger als Unionsfraktionschef werden unter anderem Kanzleramtsminister Frei und Innenminister Dobrindt gehandelt. Spahn war nach heftiger Kritik, weil er sein Kind von einer Leihmutter in den USA hat austragen lassen, zurückgetreten. Die Eskalation im Iran-Krieg geht weiter. Bei iranischen Raketen- und Drohnenangriffen sind in Jordanien 2 US-Soldaten getötet worden. Ein weiterer wird vermisst. Das hat das US-Regionalkommando mitgeteilt. Die USA griffen danach erneut Ziele im Iran an. Beim Waldbrand im Müritz-Nationalpark gibt es weiter keine Entwarnung. Die Feuerwehr hat den Brand zwar inzwischen auf 390 Hektar eingekesselt, am östlichen Rand flammt das Feuer aber immer wieder auf. Starker Wind und Altmunition erschweren die Löscharbeiten. Urlauber sollen das Gebiet weiträumig meiden.
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11: Derzeit gibt es bei uns einen stark bewölkten Himmel. Im Ostalbkreis fällt dazu leichter Regen. In Heilbronn liegen die Temperaturen am Vormittag bei 17 Grad. In Hohenlohe sind es 17 Grad und im Ostalbkreis 15 Grad. Im Laufe des Tages lockern die Wolken auf, zwischendurch kommt die Sonne durch und die Werte steigen auf bis zu 24 Grad. In der Nacht kühlt es auf rund 12 bis 15 Grad ab. Morgen startet ihr mit einem Mix aus Sonne und Wolken. Die Temperaturen erreichen ähnliche Werte wie heute.
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12: Achtung, auf der A3 von Würzburg Richtung Frankfurt. Zwischen Helmstadt und Wertheim-Lengfurt steht ein defektes Fahrzeug. Passt hier gut auf. Auf der A7 von Ulm Richtung Würzburg gibt es im Baustellenbereich zwischen Kreuz Feuchtwangen, Kreilsheim und Wörnitz einen Unfall. Der rechte Fahrstreifen ist gesperrt. Noch mehr Verkehr, ausführlich zum Nachlesen, findet ihr auf radioton.de und in unserer App.

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3: Ich bin Mia Hin. Versöhnlicher Abschluss für England bei der Fußball-WM. Die Mannschaft von Trainer Thomas Tuchel hat das Spiel um Platz 3 in Miami spektakulär mit 6:4 gewonnen. Nach einem 0:4 Rückstand zur Halbzeit kam Frankreich nochmal ran. Am Abend steigt dann das WM-Finale zwischen Spanien und Argentinien. Nach dem Rücktritt von Jens Spahn als Unionsfraktionschef wird diskutiert, wer den Posten jetzt übernehmen soll. Im Gespräch sind unter anderem Kanzleramtsminister Frei, Generalsekretär Linnemann und Innenminister Dobrindt. Übergangsweise übernimmt jetzt CSU-Landesgruppenchef Alexander Hoffmann. Die Eskalation im Krieg zwischen den USA und dem Iran geht weiter. Bei iranischen Angriffen auf Ziele in Jordanien sind laut Pentagon 2 US-Soldaten getötet worden. Seit einer Woche greifen sich beide Seiten wieder an. Bekommt Deutschland den nächsten Welterbetitel? Die UNESCO entscheidet ab heute, ob die Berliner Waldsiedlung Zehlendorf die begehrte Auszeichnung bekommt. Das Komitee berät in Südkorea über rund 30 neue Welterbestätten.
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4: Derzeit gibt's bei uns einen stark bewölkten Himmel. Im Ostallkreis zieht zudem leichter Regen durch. In Heilbronn liegen die Temperaturen am Vormittag bei 18 Grad. In Hohenlohe sind es 17 Grad und im Ostallkreis 15 Grad. Im Laufe des Tages lockern die Wolken auf, die Sonne kommt immer öfter durch und die Werte steigen auf bis zu 24 Grad. In der Nacht kühlt es in der gesamten Tonregion auf rund 12 bis 15 Grad ab. Morgen startet ihr mit einem Mix aus Sonne und Wolken. Dazu steigen die Temperaturen tagsüber wieder auf 22 bis 24 Grad.
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5: Vorsicht auf der A7 von Ulm in Richtung Würzburg. Zwischen dem Kreuz Feuchtwangen-Crailsheim und Wörnitz gab es einen Unfall im Baustellenbereich. Der rechte Fahrstreifen ist gesperrt. Noch mehr Verkehr ausführlich zum Nachlesen findet ihr auf radioton.de und in unserer App.
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6: Hallo zusammen, ich bin Caroline Harrow-Gnendinger und wir starten jetzt weiter in den Sonntagmorgen mit dem Künstler mit dem passenden Namen dafür, The Weeknd mit Dancing in the Flames. Ich wünsche euch einen wunderbaren Sonntagmorgen.
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0: Schönen guten Morgen. Diese Straßen gibt's in Heilbronn, in Stuttgart auch, wo jeder weiß, da ist eine Rotlichtecke. Aber es gibt auch versteckte Prostitution in angemieteten Wohnungen zum Beispiel. An sich ist Prostitution in Deutschland legal, aber wie es den Frauen, also oft Frauen, geht, da gibt es oft eine falsche Vorstellung, so erlebt es Gerhard Schönborn. Er ist im Verein Gemeinsam gegen Menschenhandel und er ist Streetworker. Delia Emmerich aus unserer Radioton-Kirchenredaktion hat mit ihm darüber gesprochen.
1: 250.000 Frauen prostituieren sich schätzungsweise in Deutschland, sagt Gerhard Schönborn. Als Streetworker hilft er den Frauen beim Ausstieg, denn freiwillig prostituieren sich die wenigsten. Oft zwingt sie Armut dazu oder sie werden aus dem Ausland nach Deutschland gelockt.
2: Wo es dann heißt, ein Job in der Gastronomie oder Putzen. Jeder Job ist erstmal attraktiv, wenn man irgendwo in Rumänien ist. Und dann ist es oft so, dass es sich dann halt als was anderes entpuppt. Dann ist der Job plötzlich nicht mehr da und dann muss man die Schulden für die Fahrt abarbeiten.
1: Viele Frauen nehmen Drogen, um ihre Situation ertragen zu können. Ein Teufelskreis, den manche Freier ausnutzen.
2: Egal, was der Mann an perversen Fantasien hat, er kann sie an der Frau ausleben. Und auch ganz schlimme Gewaltfantasien, das können die Männer umsetzen, weil sie finden immer eine Frau, die in so einer Not und in solchen Zwängen ist, dass sie das mitmacht.
1: Mit anderen zusammen betreibt der Streetworker ein Begegnungscafé direkt am Straßenstrich. Dort können sich die Frauen zurückziehen und austauschen, bekommen Essen und werden unterstützt. Sein christlicher Glaube motiviert Gerhard Schönborn. Und?
2: Wenn wir bei uns das Café zuschließen und dann nicht mehr an der Straße sind, also gerade wenn es dann jetzt so im letzten Winter Minustemperaturen von 7 oder 10 Grad, dann weiß ich, das sind Frauen auf der Straße. Und dann kann ich dafür beten, dass Gott sie sieht und dass sie einen Platz haben und dass sie das überleben. Das macht dann so eine Arbeit auch leichter.
0: Sagt Gerhard Schönborn vom Verein Gemeinsam gegen Menschenhandel. Er hilft Frauen in der Prostitution und bietet Ausstiegshilfe an. In Berlin. Und sowas gibt es aber auch hier bei uns in der Region, zum Beispiel in Heilbronn von der Diakonie Mitternachtsmission. Taylor Swift hier gleich nach Katy Perry.

0: zusammen. Heute Abend ist es soweit. Spanien gegen Argentinien im Finale der WM. Und David Bergmann von der Evangelischen Kirche sitzt dann auch vor dem Bildschirm. Und eine Szene aus der WM-Saison wird er sicherlich nicht vergessen.
1: Heute findet das Finale der Fußball-Weltmeisterschaft in New York statt. Ich habe die Weltmeisterschaft in den letzten Wochen gespannt verfolgt und freue mich auf den Abend. Zwischen den ganzen Toren, der Freude, der Kritik und auch enttäuschenden Momenten geht mir eine Szene nicht aus dem Kopf. Der Jubel von Felix Metscher bei seinem ersten Tor für Deutschland gegen Curaçao. Er hat seine imaginäre Krone abgesetzt und nach oben gewiesen, Richtung Gott. Auch sonst zeigt Felix Metscher öffentlich, Jesus ist für sein Leben wichtig. Durch das Ablegen der Krone macht er klar, es gibt Wichtigeres im Leben als Fußball, Karriere und Ansehen für ihn. Und in Interviews hat Metscher immer wieder betont, sein Glaube an Jesus gibt ihm Halt. Ich weiß, seine Geste hat manche Menschen irritiert. Mich beeindrucken seine Klarheit und seine Demut. Ich wünsche euch einen gesegneten Sonntag und ein spannendes Finale.

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4: Derzeit zeigt sich der Himmel bei uns stark bewölkt. Im Ostalbkreis gibt es dazu ein Gewitter mit Blitz und Donner. In Heilbronn haben wir am Vormittag 18 Grad, in Hohenlohe sind es 17 Grad und im Ostalbkreis 15 Grad. Im Laufe des Tages lockern die Wolken immer mehr auf und die Sonne kommt häufiger durch. Dabei steigen die Werte auf bis zu 24 Grad. In der Nacht kühlt es in der gesamten Thonregion auf um die 13 Grad ab. Morgen wird es wieder freundlicher mit viel Sonne und Temperaturen bis 23 Grad.
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5: A3 Würzburg Richtung Frankfurt, passt auf, in Höhe Helmstadt, da liegt ein Plastikteil auf dem linken und mittleren Fahrstreifen. Noch mehr Verkehr ausführlich zum Nachlesen findet ihr auf radioton.de und in unserer App.
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6: In der nächsten halben Stunde lüften wir mal ein Geheimnis. Was bitte steckt hinter diesem offiziellen Titel in der katholischen Kirche? Geweihte Jungfrau. Wir haben Hedwig Hageböck gefragt. Sie ist 30, ist Lehrerin und ist genau das auch, geweihte Jungfrau. Warum und was es heißt, erfahrt ihr bis um 9. Und hier ist Tom Petty und davor One Republic.
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0: Schönen guten Morgen. Bei Nonnen und Mönchen ist es klar, sie räumen Gott einen großen Platz in ihrem Alltag ein. Und das sieht man schon an der Kleidung. Hedwig Hageböck ist 30 und macht es ganz ähnlich, aber nicht in einem Kloster und mit Ordenskleidung. Sie ist Lehrerin in Offenburg und seit kurzem ganz offiziell geweihte Jungfrau. Was genau ist das? Mehr dazu von Christian Thurey aus der Radiothon-Kirchenredaktion.
1: Ein weißes Kleid, ein Schleier, ein Ring. Ihr Outfit beim Gottesdienst erinnert an eine Hochzeit. Hedwig Hageböck versteht sich als Braut von Jesus Christus und hat darum im April die sogenannte Jungfrauenweihe empfangen.
2: Der Begriff Jungfrau klingt heute leider etwas veraltet oder nicht ganz zeitgemäß, aber für mich bedeutet es einfach, als Jungfrau ganz für Gott geweiht zu werden.
1: Die 30-Jährige verzichtet durch ihr Gelübde auf Ehe und Partnerschaft, eine religiöse Form, Single zu bleiben.
2: Also es gibt nette Männer und es hätte auch Optionen gegeben, aber für mich war einfach der Ruf Gottes und die Liebe, die mich da gezogen hat, so stark, dass für mich klar war, ich werde nie eine Beziehung eingehen.
1: Für sie steht die Beziehung zu Gott über allem. Ihr Weg zur Jungfrauenweihe begann vor 9 Jahren.
2: Also es war nicht so spektakulär, dass ich irgendwie eine Stimme gehört habe oder irgendwie ein Zeichen gesehen habe. Ich war schon irgendwie immer ein religiöser Mensch, habe viel gebetet, habe mich mit Gott beschäftigt und dann kam das bei mir tatsächlich durch eine Arbeit, indem ich ein Buch übersetzt habe. Da ging es um das geistliche Leben, um die Stille. Und während dieser Arbeit ist mir irgendwie bewusst geworden, dass Gott mich genau dazu ruft.
1: Schon in frühchristlicher Zeit gab es Frauen, die nicht heiraten wollten, um stattdessen ganz für Christus zu leben. Im Jahr 1970 führte die katholische Kirche den Ritus der Jungfrauenweihe wieder ein. Das Besondere dabei, die Frauen bleiben in ihrem privaten und beruflichen Umfeld. Hedwig Hageböck zum Beispiel arbeitet nach ihrer Weihe weiter als Lehrerin an einer Schule.
0: Warum kein Kloster, aber geweihte Jungfrau? Darum geht's gleich noch weiter nach Austin und nach Pokerface.

0: Schönen guten Morgen. Es gibt so Entscheidungen im Leben, die schon klare Meilensteine sind. Eine Familie gründen oder in ein anderes Land ziehen. Oder eben auch religiös einen bestimmten Weg einzuschlagen. Hedwig Hagebück aus Offenburg hat die sogenannte Jungfrauenweihe der katholischen Kirche empfangen. Und das ist schon eine deutliche Entscheidung.
1: Ich habe mich entschieden, weil ich eigentlich ganz klar einen Ruf von Jesus verspürt habe, ihm in der Ehelosigkeit nachzufolgen und mein Leben ganz Gott zu weihen.
2: Der Verzicht auf Ehe und Partnerschaft setzt bei der 30-Jährigen Kräfte frei.
1: Dadurch haben wir auch mehr Freiheiten, eben fürs Gebet verfügbar zu sein, für Gottes Willen oder auch für alle Menschen, die uns brauchen, nicht exklusiv auf eine Familie bezogen.
2: Hagebück hat sich ganz bewusst dagegen entschieden, in ein Kloster oder einen Orden einzutreten.
1: Ich dachte zuerst lange, dass der Weg dann für mich im Kloster weitergeht. Habe da verschiedene Optionen im Kopf durchgedacht, habe aber immer gemerkt, das ist nicht ganz das, wo Gott mich hinruft, wo auch meine Fähigkeiten liegen, die Gott mir geschenkt hat. Und habe dann mit der Zeit aber immer mehr gemerkt, dass mein Platz wirklich mitten unter den Menschen in der Welt einfach ist.
2: Sie ist auch nach der Weihe in ihrer gewohnten Umgebung geblieben und arbeitet weiter als Mathematik- und Lateinlehrerin. Und wie hat ihr Umfeld auf ihren außergewöhnlichen Lebensentwurf reagiert?
1: Natürlich gibt es immer auch Menschen, die das nicht verstehen können, wie man sich für ein Leben ohne Partnerschaft, ohne Familie entscheiden kann. Aber doch überwiegend positiv, und das hat mich dann auch bestärkt, diesen Weg weiterzugehen.
0: Ein besonderer Weg von Hedwig Hagebück. Mein Kollege Christian Turay aus der Radioton Kirchenredaktion hat darüber berichtet. Hier bei Radioton hört ihr um kurz nach neun mehr über ein neues Musical. Und zwar über die bekannte Widerstandsgruppe Weiße Rose. Hans und Sophie Scholl haben ja auch Wurzeln im Hohenlohe-Kreis. Wir verschenken auch Karten für dieses Musical in etwa einer Viertelstunde.

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2: Ich bin Mia Hin. Bei der Fußball-WM hat sich England spektakulär die Bronzemedaille gesichert. Im Spiel um Platz 3 in Miami hatten die Three Lions mit 6:4 das bessere Ende für sich. Dabei hätten die Engländer fast noch eine 4:0 Halbzeitführung verspielt. Für Frankreichs Trainer Didier Deschamps war es das letzte Spiel als Nationalcoach. Wie stark dreht sich das Personalkarussell nach dem Rücktritt von Jens Spahn? Für seine Nachfolger als Unionsfraktionschef werden unter anderem Kanzleramtsminister Frey und Innenminister Dobrindt gehandelt. Spahn war nach heftiger Kritik, weil er sein Kind von einer Leihmutter in den USA hat austragen lassen, zurückgetreten. Was nicht verkauft oder zurückgegeben wird, kommt in den Schredder? Ab heute nicht mehr. Die großen Modeketten dürfen in der EU ab sofort unverkaufte Kleidung und Schuhe nicht mehr einfach vernichten, sondern müssen sie zum Beispiel spenden, um Müll zu vermeiden und die Umwelt zu schonen. Panik bei einem Konzert von Superstar Bad Bunny in Madrid. Mehrere Fans sind dort am Abend von riesigen Hagelkörnern getroffen und verletzt worden. Die rund 80.000 Fans mussten das Gelände verlassen. Das Konzert wurde wegen möglicher weiterer Unwetter abgebrochen.
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3: Derzeit gibt's bei uns einen stark bewölkten Himmel. Im Ostalbkreis ziehen außerdem grad Gewitter durch. In Heilbronn liegen die Temperaturen am Vormittag bei 18 Grad. In Hohenlohe sind es 17 Grad und im Ostalbkreis 15 Grad. Im Laufe des Tages lockern die Wolken auf, die Sonne kommt öfter durch und die Werte steigen auf bis zu 24 Grad. In der Nacht kühlt es auf um die 13 bis 16 Grad ab, dabei bleibt's überwiegend trocken. Morgen startet ihr mit viel Sonne, später ziehen wieder mehr Wolken auf, bei Höchstwerten zwischen 22 und 24 Grad.
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4: Achtung, auf der A8 von Stuttgart Richtung München zwischen Eichelberg und Mühlhausen steht ein defektes Fahrzeug. Seid bitte vorsichtig. 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
5: Einen schönen Sonntagmorgen. Hier ist euer Magazin rund um Kirche und Gesellschaft und wir sprechen gleich mal über Widerstand von Menschen, die auch mit Baden-Württemberg verbunden waren. Über die Gruppe Weiße Rose mit Hans und Sophie Scholl zum Beispiel gibt es jetzt sogar ein Musical. Wie das zusammenpasst, die ernste Geschichte und auf der anderen Seite ein Musical, erfahrt ihr gleich nach Billie Jean und nach Fever Dream.
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0: schönen guten Morgen. Forchtenberg hier im Hohenlohe-Kreis und Ludwigsburg. Das sind Orte, an denen die Mitglieder der Gruppe Die Weiße Rose aufgewachsen sind, Hans und Sophie Scholl. Sie sind bekannt für den Widerstand gegen den nationalsozialistischen Terror, auch mit Flugblattaktionen. Und diese Geschichte der Weißen Rose gibt es jetzt sogar als Musical in Stuttgart. Nächste Woche im Theaterhaus Stuttgart. Und mein Kollege Christian Turay aus der Radio Ton Kirchenredaktion hat es sich angeschaut.
1: Widerstand, wo immer ihr auch seid. 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
2: Alex Melcher hat diese Musik komponiert. Er findet, die Geschichte der Weißen Rose kann nicht häufig genug erzählt werden.
3: Ich habe die Weiße Rose insofern kennengelernt, dass ich zum ersten Mal mich als junger Deutscher identifizieren konnte mit ebenfalls jungen Deutschen, die da im Widerstand waren. Und ich dadurch gemerkt habe, dass es nicht nur, dass es eben nicht nur die bösen Deutschen gab, sondern auch junge Leute, die in den Widerstand gegangen sind und sich dagegen gestellt haben.
2: Für das Musical wurden viele Originaltexte der Weißen Rose verwendet. Flugblätter und Briefe zum Beispiel. Die Musik ist nicht nur getragen und schwer, sondern auch rockig und mitreißend. Um das Leben der jungen Leute damals, jungen Menschen heute auch nahe zu bringen.
4: Und dafür ist es natürlich wichtig, dass sie nicht wie irgendwelche unerreichbaren Helden auf den Podest gestellt werden, sondern eben wie junge, normale Menschen gezeigt werden, die ihre Träume hatten, die gern gefeiert haben.
2: Sagt Regisseurin Vera Bolten. Sie will mit dem Musical auch unsere Demokratie verteidigen.
4: Wir leben in einer Demokratie. Wir leben in einem Land, in dem wir Meinungsfreiheit haben und das ist nicht selbstverständlich.
2: Ein Terrorregime wie in der NS-Zeit darf es nicht wieder geben, sagt sie und hat deshalb getextet, die Weiße Rose lässt euch keine Ruhe.
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0: Die Weiße Rose, ein Musical über die Widerstandsgruppe, könnt ihr nächste Woche erleben, von Mittwoch bis Sonntag im Theaterhaus in Stuttgart. 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Schreibt einfach eine Mail mit eurer Telefonnummer an kirche@radioton.de. Und mit ein bisschen Glück könnt ihr dann das Musical live erleben. So, Kamrad und Amy MacDonald, beide stehen in den nächsten Wochen in Baden-Württemberg auf der Bühne. Bei Haigern Live und in Bruchsal. Wir haben sie hier jetzt beide für euch mit Friends und mit This is Life.

0: Schönen guten Morgen. Seine Geschichte ist fürs Kino verfilmt worden. Und in Stuttgart gibt es eine Gedenkstätte für ihn, für Klaus Schenk, Graf von Stauffenberg. Im Zweiten Weltkrieg wollte er mit einer Bombe im Führerhauptquartier Adolf Hitler töten. Der Plan hat nicht geklappt. Stauffenberg und seine Mitstreiter sind vor 82 Jahren am 20. Juli 1944 hingerichtet worden. Stauffenbergs älterer Sohn, Berthold, war damals 10 Jahre alt. Heute ist er 92 und er lebt im Rems-Murr-Kreis. Achim Stadelmeier aus der Radiothon-Kirchen-Redaktion hat mit ihm gesprochen.
1: Sind Sie der Sohn? Das wird Berthold Schenk, Graf von Stauffenberg, oft gefragt. Sein Vater war es, der am 20. Juli 1944 ein Attentat auf Adolf Hitler begeht, das der aber überlebt. Für den 10-jährigen Berthold, der gerade Urlaub bei seiner Großmutter auf der Schwäbischen Alb macht, verändert sich damals auf einen Schlag alles.
2: Eines Tages war eben eine Meldung im Radio, ein Anschlag auf den Führer. Am nächsten Tag, mittags, hat meine Mutter meinen Bruder und mich zur Seite genommen und ihm gesagt, es war der Papi. Und am Abend ist sie dann selbst abgeholt worden.
1: Der Vater wird wenige Stunden nach dem gescheiterten Anschlag erschossen, die schwangere Mutter verhaftet. Erst über ein Jahr später sieht Berthold sie wieder. Er selbst und seine 3 jüngeren Geschwister kommen in ein Kinderheim. Kurz vor Kriegsende sollen sie ins Konzentrationslager Buchenwald gebracht werden. Doch es kommt anders.
2: Wir sind in einen Bombenangriff geraten in Nordhausen und dann fuhren wir eben wieder zurück. Und nicht so sehr lang danach kamen die Amerikaner.
1: Nach dem Krieg werden Mutter und Kinder wieder vereint. Berthold Schenk, Graf von Stauffenberg, schlägt, wie sein Vater, eine militärische Laufbahn ein und steigt in der Bundeswehr bis zum Generalmajor auf. Heute steht in seinem Wohnzimmer eine Bronzebüste seines Vaters. War der für ihn ein Held?
2: Ja, das würde ich schon sagen. Ich kann nicht sagen, ob ich den Mut und den Schlusskraft dafür aufgebracht hätte, selber.
0: Sagt Berthold Maria Schenk, Graf von Stauffenberg. Wir haben hier jetzt Golden für euch.

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10: Derzeit haben wir bei uns einen stark bewölkten Himmel. Im Ostalbkreis gibt es dazu leichten Regen. In Heilbronn liegen die Temperaturen am Vormittag bei 18 Grad. In Horohohenlohe sind es 18 Grad und im Ostalbkreis 15 Grad. Im Laufe des Tages lockern die Wolken auf, die Sonne kommt immer öfter durch. Zum Abend hin steigen die Werte auf um die 24 Grad. In der Nacht kühlt es dann auf rund 13 Grad ab. Morgen wird es mit viel Sonne freundlicher. Dazu gibt es Höchstwerte um die 24 Grad.
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11: Achtung, auf der A8 von Stuttgart Richtung München gibt es zwischen Eichelberg und Mühlhausen eine Gefahr durch ein defektes Fahrzeug. Passt auf! 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
12: Hallo zusammen. Es klingt sehr romantisch bei Hochzeiten, in guten wie in bösen Tagen dem anderen treu zu sein. Das versprechen sich ja die Paare. Schlechte Tage erlebt jeder mal in einer Beziehung. Aber was, wenn es einen wirklich hart trifft? Das hat Stefan aus Esslingen erlebt. Seine erste Ehe ist zerbrochen, seine zweite Frau ist an Krebs gestorben und jetzt seine dritte Frau Martina hat auch Krebs bekommen. Er fragt sich,
13: was soll denn das? Jetzt mache ich das nochmal durch, was ich gerade eben hinter mir habe.
12: Trotz allem steckt in seiner Geschichte auch was Hoffnungsvolles und davon erzählt er uns in ein paar Minuten. Davor Take on Me und All We Got.
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0: Hallo zusammen. Wenn ein Schicksalsschlag einen sehr nahestehenden Menschen betrifft, ist es oft besonders schwer, damit umzugehen. Und Stefan aus Esslingen hat es leider schon mehrfach miterleben müssen. Seine Frau Christine hat im April vor 2 Jahren die Diagnose Brustkrebs bekommen.
1: Man hat dann leider auch herausgefunden, dass der zu dem Zeitpunkt auch schon gestreut hatte in mehrere Teile des Körpers, Lunge, Leber, Knochen. Irgendwann macht man sich Gedanken, wie lange geht das noch?
0: Nur ein paar Monate später ist Christine gestorben und der Abschied war natürlich sehr schwer. Wie ist es dann für ihn weitergegangen? Darüber hat mein Kollege Achim Stadelmeier aus der Radio-Thonkirchen-Redaktion mit ihm gesprochen.
2: Naja, man könnte sagen, die Liebe ist passiert. Stefan hat ein paar Monate nach diesem schlimmen Verlust Martina kennengelernt. Die beiden haben sich ganz unverhofft verliebt. Soweit so schön, aber dann folgt der Schock. Auch Martina hat Krebs.
1: Krebs hat immer sofort eine Auswirkung aufs gesamte Leben. Das ist nicht einfach nur wie eine Erkältung oder ein Beinbruch. Und dann fragt man sich natürlich sehr schnell, wie soll es weitergehen?
2: Für Stefan ist klar, ich liebe diese Frau, ob mit oder ohne Krebs. Und deshalb entscheiden die beiden, wir heiraten. Manche sagen zu Stefan, das ist zu früh und respektlos gegenüber deiner verstorbenen Frau. Auch Stefan hat solche Gedanken, aber gleichzeitig fragt er sich,
1: wie lange willst du warten? Und wir waren uns beide sehr einig, dass wir es wagen wollen, dass wir denken, wir gehören zusammen. Und dann haben wir relativ zügig am 11. Oktober standesamtlich geheiratet.
2: Jetzt im Sommer dann die kirchliche Trauung. Stefan und Martina wollen die Zeiten nutzen, die sie gemeinsam haben, hoffnungsvoll nach vorne blicken und sich das Leben von der Krebsdiagnose nicht kaputt machen lassen. Zurzeit geht's Martina dank Therapie auch ganz gut. Sie ist zwar oft schlapp, aber der Krebs ist ein bisschen zurückgegangen. Vielleicht gibt's also ein Happy End. Und Liebe heißt für Stefan, für seine Frau Martina da zu sein, gerade in schlechten Tagen. Mit Hilfe von ganz oben, sagt er.
1: Ich bin überzeugt davon, dass ich auch diese Kraft, um jetzt Martina beizustehen in ihrer Krebserkrankung, die hätte ich nicht, wenn ich nicht wüsste, dass Gott mit mir geht.
0: Sagt Stefan. Was er anderen für den Umgang mit Trauernden mitgeben will, hört ihr in ein paar Minuten nach 2 Songs.

0: Ja, eigentlich will man ja nur was Gutes sagen, wenn jemand um einen lieben Menschen trauert. So mit Sätzen wie, das Leben geht weiter oder du hast doch noch deine Kinder. Stefan aus Esslingen hat nach dem Tod seiner Frau Christine viele solcher Sätze gehört. Und er hätte damit regelrecht Bullshit-Bingo spielen können, hat er erzählt.
1: Man kennt ja dieses Bullshit-Bingo-Spiel. Wie gesagt, wenn man dann die Floskeln in einer Reihe, entweder diagonal oder waagrecht, senkrecht voll hat, dann hat man gewonnen. Ich glaube, ich hätte relativ schnell gewinnen können.
0: Viele solcher Sätze sind wenig hilfreich oder sogar verletzend, sagt er. Vielmehr hilft Dasein und gemeinsam das Schweigen aushalten.
1: Einfach mal in den Arm genommen werden, festgehalten werden. Einfach mal zusammen dasitzen, nichts sagen, aber gemeinsam sein, nicht alleine sein. Das ist, glaube ich, das Schlimmste, was du als Trauernder haben kannst, ist alleine sein.
0: Stefan hatte zum Glück Menschen, die für ihn da waren. Und noch was war für ihn wichtig in der Trauer, nämlich sein Glaube. Er hat gespürt, auch Gott ist da.
1: Letztendlich geht das nur, wenn ich sage, ich vertraue auf Gott, ich vertraue nicht auf mich. Nur dann habe ich die Chance zu sagen, ich halte sowas aus.
0: Sagt Stefan aus Esslingen. Und ja, in dieser schweren Situation hilft ihm auch, dass andere Menschen für ihn und seine Frau da sind. Das war Radioton Kirche und Co. für heute mit mir, Caroline Harrow-Gnendinger. Wir haben hier jetzt Joyride für euch.

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1: Ich bin Mia Hin. Versöhnlicher Abschluss für England bei der Fußball-WM. Die Mannschaft von Trainer Thomas Tuchel hat das Spiel um Platz 3 in Miami spektakulär mit 6:4 gewonnen. Nach einem 0:4 Rückstand zur Halbzeit kam Frankreich nochmal ran. Am Abend steigt dann das WM-Finale zwischen Spanien und Argentinien. Wer übernimmt bei der Union jetzt den Fraktionsvorsitz? Nach Jens Spahns Rücktritt sind mehrere Kandidaten im Gespräch. Vom Kanzleramtschef Frei über Generalsekretär Linnemann und Günther Krings aus NRW bis hin zu Innenminister Dobrindt. Die großen Modeketten dürfen ab sofort in der EU ihre unverkaufte Kleidung oder Schuhe nicht mehr einfach vernichten. Sie sollen sie stattdessen zum Beispiel spenden. Das soll Müll vermeiden und die Produktion von Massen an Billigklamotten unattraktiv machen. Beim Waldbrand im Müritz-Nationalpark gibt es weiter keine Entwarnung. Die Feuerwehr hat den Brand zwar inzwischen eingekesselt, teilweise flammt das Feuer aber immer wieder heftig auf. Starker Wind und alte Munition erschweren die Löscharbeiten.
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2: Aktuell haben wir bei uns einen stark bewölkten Himmel. Im Ostallkreis gibt es dazu leichte Schauer. In Heilbronn und in Hohenlohe liegen die Temperaturen am Vormittag bei 18 Grad. Im Ostallkreis sind es 15 Grad. Im weiteren Tagesverlauf lockern die Wolken auf, die Sonne kommt immer öfter durch und die Werte steigen auf bis zu 24 Grad. In der Nacht sinken die Temperaturen auf um die 14 Grad ab. Morgen startet ihr mit einem Mix aus Sonne und Wolken in den Tag. Die Höchstwerte erreichen dabei ähnliche Werte wie heute.
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3: Achtung, auf der A6 von Mannheim Richtung Heilbronn. Ein defektes Fahrzeug im Bereich der Anschlussstelle Wiesloch-Rauenberg sorgt für Gefahr. Ebenso auf der A6 in Richtung Nürnberg zwischen Öhringen und Neuenstein gibt es ein defektes Fahrzeug. Auf der A8 von Stuttgart Richtung München zwischen Eichelberg und Mühlhausen ebenfalls eine Gefahrenstelle durch ein liegen gebliebenes Fahrzeug. Außerdem auf der A8 Stuttgart Richtung München zwischen den Anschlussstellen Kirchheim-Tech-Ost und Merklingen stockt der Verkehr auf 7 Kilometern. Rechnet mit mindestens 14 Minuten mehr. Noch mehr Verkehr ausführlich zum Nachlesen findet ihr auf radioton.de und in unserer App.
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10: Derzeit zeigt sich bei uns ein stark bewölkter Himmel. In Heilbronn und in Hohenlohe haben wir am Vormittag jeweils 19 Grad, im Ostalbkreis sind es 16 Grad. Im Tagesverlauf lockern die Wolken auf, dazu kommt die Sonne immer öfter durch. Zum Abend hin klettern die Werte in der gesamten Tonregion auf um die 24 Grad, bevor es in der Nacht auf rund 13 Grad abkühlt. Morgen gibt's bei uns wieder viel Sonne mit Höchstwerten um die 24 Grad.
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11: Achtung, auf der A7 Ulm Richtung Würzburg zwischen Dinkelsbühl-Fichtenau und Feuchtwangen-West. Da liegt ein Unterlegkeil auf dem rechten Fahrstreifen. Auf der A6 von Mannheim nach Heilbronn gibt es eine Gefahr durch ein defektes Fahrzeug bei der Anschlussstelle Wiesloch-Raunberg. In der Gegenrichtung, also von Heilbronn nach Nürnberg, steht zwischen Öhringen und Neuenstein ebenfalls ein defektes Fahrzeug. Wer auf der A8 von Stuttgart Richtung München unterwegs ist, sollte zwischen Eichelberg und Mühlhausen mit einem defekten Fahrzeug rechnen. Noch mehr Verkehr, ausführlich zum Nachlesen, findet ihr auf radioton.de und in unserer App.

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0: Ich bin Mia Hehn.
1: Das hat wirklich auch nach 103 Spielen nochmal Lust auf mehr gemacht. Englands WM-Bronze mit dem spektakulären 6:4 gegen Frankreich. Heute steigt dann das große Finale. Vor den Toren New Yorks spielt Europameister Spanien gegen Titelverteidiger Argentinien. Ein Traumfinale für jeden Fußballfan. Nach dem Rücktritt von Jens Spahn als Unionsfraktionschef wird diskutiert, wer den Posten jetzt übernehmen soll. Im Gespräch sind unter anderem Kanzleramtsminister Frey, Generalsekretär Linnemann und Innenminister Dobrindt. Übergangsweise übernimmt jetzt CSU-Landesgruppenchef Alexander Hoffmann. Der frauenfeindliche Influencer Andrew Tate ist in Miami festgenommen worden, zusammen mit seinem Bruder. Die britischen Behörden fordern nun die Auslieferung, unter anderem wegen Vergewaltigungsvorwürfen. Andrew Tate verbreitet unter seinen Millionen Followern frauenverachtende Ansichten. Panik bei einem Konzert von Superstar Bad Bunny in Madrid. Mehrere Fans sind dort am Abend von riesigen Hagelkörnern getroffen und verletzt worden. Die rund 80.000 Fans mussten das Gelände verlassen. Das Konzert wurde wegen möglicher weiterer Unwetter abgebrochen.
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3: Derzeit haben wir bei uns einen stark bewölkten Himmel. In Heilbronn und in Hohenlohe liegen die Temperaturen am Vormittag bei 19 Grad, im Ostalbkreis gibt es 17 Grad. Im Laufe des Nachmittags lockern die Wolken auf, zwischendurch kommt die Sonne durch. Zum Abend hin steigen die Werte in der gesamten Tonregion auf bis zu 24 Grad, später kühlt es in der Nacht auf um die 14 bis 17 Grad ab. Morgen startet ihr mit einem Mix aus Sonne und Wolken in den Tag. Die Höchstwerte liegen bei rund 24 Grad.
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4: Achtung, auf der A81 von Heilbronn in Richtung Würzburg. Zwischen Möckmühl und Osterburken steht ein defektes Fahrzeug. Auf der A7 in Richtung Ulm zwischen Dinkelsbühl-Fichtenau und Ellwangen gibt es ebenfalls ein defektes Fahrzeug. Wenn ihr auf der A7 von Ulm über Dinkelsbühl-Fichtenau unterwegs seid, achtet zwischen dort und Feuchtwangen-West auf einen Gegenstand auf dem rechten Fahrstreifen. Die A6 von Heilbronn Richtung Nürnberg hat zwischen Öhringen und Neuenstein ebenfalls ein Pannenfahrzeug. Noch mehr Verkehr ausführlich zum Nachlesen findet ihr auf radioton.de und in unserer App.
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5: Derzeit haben wir bei uns einen stark bewölkten Himmel. In Heilbronn und in Hohenlohe liegen die Temperaturen am Vormittag bei 19 Grad, im Ostalbkreis gibt es 17 Grad. Im Laufe des Nachmittags lockern die Wolken auf, zwischendurch kommt die Sonne durch. Zum Abend hin steigen die Werte in der gesamten Tonregion auf bis zu 24 Grad, später kühlt es in der Nacht auf um die 14 bis 17 Grad ab. Morgen startet ihr mit einem Mix aus Sonne und Wolken in den Tag. Die Höchstwerte liegen bei rund 24 Grad.
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6: Achtung, auf der A81 von Heilbronn in Richtung Würzburg. Zwischen Möckmühl und Osterburken steht ein defektes Fahrzeug. Auf der A7 in Richtung Ulm zwischen Dinkelsbühl-Fichtenau und Ellwangen gibt es ebenfalls ein defektes Fahrzeug. Wenn ihr auf der A7 von Ulm über Dinkelsbühl-Fichtenau unterwegs seid, achtet zwischen dort und Feuchtwangen West auf einen Gegenstand auf dem rechten Fahrstreifen. Die A6 von Heilbronn Richtung Nürnberg hat zwischen Öhringen und Neuenstein ebenfalls ein Pannenfahrzeug. Noch mehr Verkehr ausführlich zum Nachlesen findet ihr auf radioton.de und in unserer App.

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2: Ich bin Mia Hin. Es ist das WM-Finale der Superlative. Weltmeister gegen Europameister, Nummer 1 der Weltrangliste gegen Nummer 2, Argentinien gegen Spanien. Dazu ein gigantisches Star-Aufgebot, von Tom Cruise über Madonna, Justin Bieber und BTS bis zu Donald Trump. Anstoß ist um 21 Uhr. Wie stark dreht sich das Personalkarussell nach dem Rücktritt von Jens Spahn? Für seine Nachfolger als Union

0: Fraktionschef werden unter anderem Kanzleramtsminister Frey und Innenminister Dobrindt gehandelt. Spahn war nach heftiger Kritik, weil er sein Kind von einer Leihmutter in den USA hat austragen lassen, zurückgetreten. Was nicht verkauft oder zurückgegeben wird, kommt in den Schredder. Ab heute nicht mehr. Die großen Modeketten dürfen in der EU ab sofort unverkaufte Kleidung und Schuhe nicht mehr einfach vernichten, sondern müssen sie zum Beispiel spenden, um Müll zu vermeiden und die Umwelt zu schonen. Bekommt Deutschland den nächsten Welterbetitel? Die UNESCO entscheidet ab heute, ob die Berliner Waldsiedlung Zehlendorf die begehrte Auszeichnung bekommt. Das Komitee berät in Südkorea über rund 30 neue Welterbestätten.
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2: Derzeit gibt's bei uns einen Mix aus Sonne und Wolken. In Heilbronn und in Hohenlohe liegen die Temperaturen am späten Vormittag bei jeweils 20 Grad. Im Ostalbkreis sind es 18 Grad. Im Laufe des Nachmittags kommt die Sonne immer öfter durch. Die Werte steigen auf um die 24 Grad. Heute Nacht kühlt es in der gesamten Tonregion auf rund 12 bis 14 Grad ab. Morgen geht's mit einem Mix aus Sonne und Wolken weiter. Die Höchstwerte liegen bei etwa 24 Grad.
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3: Achtung, auf der A7 von Ulm Richtung Würzburg zwischen Ellwangen und Dinkelsbühl-Fichtenau. Hier steht ein defektes Fahrzeug. Auf der A6 in Richtung Heilbronn gibt es zwischen Mannheim und der Anschlussstelle Wiesloch-Raunberg eine Gefahrenstelle durch ein defektes Fahrzeug. Auch zwischen Sinsheim-Steinsfurt und Bad Rappenau auf der A6 in Richtung Heilbronn ist ein weiteres defektes Fahrzeug zu beachten. Und schließlich die A81 von Heilbronn Richtung Stuttgart. Zwischen Ilsfeld und Mundelsheim sorgt ein defektes Fahrzeug für Probleme. Noch mehr Verkehr ausführlich zum Nachlesen findet ihr auf radioton.de und in unserer App.
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13: Aktuell zeigt sich bei uns ein Mix aus Sonne und Wolken. In Heilbronn haben wir zur Mittagszeit 21 Grad, in Hohenlohe sind es auch 21 Grad und im Ostalbkreis 19 Grad. Im weiteren Verlauf des Nachmittags wechseln sich Wolken und Sonne ab, wobei die Temperaturen noch ein bisschen steigen. Zum Abend hin kühlt es in der gesamten Tonregion auf rund 14 Grad ab, die Wolken lockern auf und geben den Blick auf einen klaren Himmel frei. Morgen gibt's wieder einen Mix aus Sonne und Wolken bei Höchstwerten um die 24 Grad.
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14: Achtung, auf der A7 von Ulm Richtung Würzburg zwischen Ellwangen und Dinkelsbühl-Fichtenau. Hier steht ein defektes Fahrzeug. Auf der A6 in Richtung Heilbronn gibt es zwischen Mannheim und der Anschlussstelle Wiesloch-Raunberg eine Gefahrenstelle durch ein defektes Fahrzeug. Auch zwischen Sinsheim-Steinsfurt und Bad Rappenau auf der A6 in Richtung Heilbronn ist ein weiteres defektes Fahrzeug zu beachten. Und schließlich die A81 von Heilbronn Richtung Stuttgart. Zwischen Ilsfeld und Mundelsheim sorgt ein defektes Fahrzeug für Probleme. Noch mehr Verkehr ausführlich zum Nachlesen findet ihr auf radioton.de und in unserer App.

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1: Ich bin Mia Hin. Das hat wirklich auch nach 103 Spielen nochmal Lust auf mehr gemacht. Englands WM-Bronze mit dem spektakulären 6:4 gegen Frankreich. Heute steigt dann das große Finale. Vor den Toren New Yorks spielt Europameister Spanien gegen Titelverteidiger Argentinien. Ein Traumfinale für jeden Fußballfan. Nach dem Rücktritt von Jens Spahn deutet Kanzler Merz ein Stühlerücken im Kabinett an. Im ZDF sagte er, das könnte eine Gelegenheit sein, nochmal über die Aufstellung der Regierung nachzudenken. Denn unter anderem wird Kanzleramtschef Frei als neuer Unionsfraktionschef gehandelt. Der frauenfeindliche Influencer Andrew Tate ist in Miami festgenommen worden, zusammen mit seinem Bruder. Die britischen Behörden fordern nun die Auslieferung, unter anderem wegen Vergewaltigungsvorwürfen. Andrew Tate verbreitet unter seinen Millionen Followern frauenverachtende Ansichten. Panik bei einem Konzert von Superstar Bad Bunny in Madrid. Mehrere Fans sind dort am Abend von riesigen Hagelkörnern getroffen und verletzt worden. Die rund 80.000 Fans mussten das Gelände verlassen. Das Konzert

0: wurde wegen möglicher weiterer Unwetter abgebrochen.
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2: Aktuell zeigt sich bei uns ein Mix aus Sonne und Wolken. In Heilbronn haben wir zur Mittagszeit 22 Grad, in Hohenlohe 21 Grad und im Ostalbkreis 19 Grad. Im Laufe des Nachmittags klettern die Werte noch ein bisschen weiter nach oben, bevor sie zum Abend hin wieder zurückgehen. In der Nacht sinken die Temperaturen in der gesamten Thurnregion auf um die 14 bis 16 Grad ab. Morgen gibt's wieder eine Mischung aus Wolken und Sonne bei Höchstwerten um die 23 bis 24 Grad.
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3: Achtung auf der A3 Frankfurt Richtung Nürnberg. Zwischen Würzburg-Heidingsfeld und Würzburg-Randersacker steht ein defektes Fahrzeug. Auf der A6 von Mannheim nach Heilbronn gibt's zwischen Sinsheim-Steinsfurt und Bad Rappenau ein weiteres defektes Fahrzeug. Ebenfalls auf der A6 in Richtung Nürnberg zwischen Heilbronn-Neckar Sulm und Kreuz-Weinsberg ist Vorsicht wegen eines defekten Fahrzeugs geboten. Auf der A81 Richtung Heilbronn zwischen Pleidelsheim und Mundelsheim müsst ihr auch mit einem defekten Fahrzeug rechnen. Noch mehr Verkehr ausführlich zum Nachlesen findet ihr auf radioton.de und in unserer App.
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18: Aktuell haben wir bei uns einen Mix aus Sonne und Wolken, dabei bleibt es trocken. In Heilbronn liegen die Temperaturen am Nachmittag bei 22 Grad, in Hohenlohe sind es 21 Grad und im Ostalbkreis 19 Grad. Im weiteren Verlauf kommt die Sonne immer öfter durch, zum Abend hin lockern die Wolken weiter auf. In der Nacht kühlt es auf Werte zwischen 14 und 16 Grad ab. Morgen gibt's viel Sonne, dazu steigen die Temperaturen auf bis zu 24 Grad.
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2: Achtung, auf der A3 von Frankfurt nach Nürnberg. Zwischen Würzburg-Heidingsfeld und Würzburg-Randersacker gibt es eine Gefahr durch ein defektes Fahrzeug. Auch auf der A6 von Heilbronn nach Nürnberg, zwischen Heilbronn-Neckarsulm und Kreuz-Weinsberg, müsst ihr wegen eines defekten Fahrzeugs vorsichtig sein. Jetzt zum Verkehr. Auf der A8 von Stuttgart in Richtung München staut es sich zwischen der Anschlussstelle Eichelberg und der Ausfahrt Hohenstadt auf 6 Kilometern. Hier braucht ihr mindestens 18 Minuten länger. In der Gegenrichtung von München nach Stuttgart gibt es zwischen der Anschlussstelle Märklingen und der Anschlussstelle Mühlhausen 9 Kilometer stockenden Verkehr. Rechnet mit etwa 16 Minuten mehr. Noch mehr Verkehr, ausführlich zum Nachlesen, findet ihr auf radioton.de und in unserer App.

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3: Ich bin Nanju Kuhlmann. Erst Englands 6:4 Spektakel gegen Frankreich, jetzt das große WM-Finale. Argentinien gegen Spanien, Weltmeister gegen Europameister, Weltranglisten-Erster gegen Zweiter. Anstoß vor den Toren in New York ist um 21 Uhr unserer Zeit. Egal wie es heute Abend auf dem Platz ausgeht, über diese WM wird noch zu reden sein, findet der Europarat. Mit Blick auf Trumps Anruf bei Infantino oder rassistische Beleidigungen gegenüber Spielern fordert Generalsekretär Berset die FIFA auf, den Sport besser vor dem Einfluss von Geld und politischer Macht zu schützen. Nach dem Rücktritt von Jens Spahn deutet Kanzler Merz ein Stühlerücken im Kabinett an. Im ZDF sagte er, das könnte eine Gelegenheit sein, nochmal über die Aufstellung der Regierung nachzudenken. Denn unter anderem wird Kanzleramtschef Frei als neuer Unionsfraktionschef gehandelt. Der frauenfeindliche Influencer Andrew Tate ist in Miami festgenommen worden, zusammen mit seinem Bruder. Die britischen Behörden fordern nun die Auslieferung, unter anderem wegen Vergewaltigungsvorwürfen. Andrew Tate verbreitet unter seinen Millionen Followern frauenverachtende Ansichten. Panik bei einem Konzert von Superstar Bad Bunny in Mailand. Mehrere Fans sind dort am Abend von riesigen Hagelkörnern getroffen und verletzt worden. Die rund 80.000 Fans mussten das Gelände verlassen. Das Konzert wurde wegen möglicher weiterer Unwetter abgebrochen.
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4: Aktuell zeigt sich bei uns ein Mix aus Sonne und Wolken. In Heilbronn haben wir zur Stunde 23 Grad, in Hohenlohe 22 Grad und im Ostalbkreis 20 Grad. Im weiteren Verlauf des Nachmittags lockern die Wolken immer weiter auf, die Sonne kommt öfter durch. Zum Abend hin sinken die Werte in der gesamten Tonregion auf rund 14 bis 18 Grad. Morgen gibt es bei uns wieder einen Mix aus Sonne und Wolken. Die Temperaturen bleiben ähnlich wie heute.
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0: Auf der A7 von Würzburg Richtung Ulm. Zwischen Feuchtwangen West und Dinkelsbühl-Fichtenau steht ein defektes Fahrzeug. Auch zwischen Dinkelsbühl-Fichtenau und Ellwangen gibt es ebenfalls ein defektes Fahrzeug. Weiter auf der A6 in Richtung Nürnberg. Achtung, zwischen Heilbronn-Neckarsulm und Kreuz-Weinsberg. Hier steht ebenfalls ein defektes Fahrzeug. Ihr seid auf der A7 von Würzburg in Richtung Füssen-Reute unterwegs. Zwischen Niederstotzingen und Bergheim müsst ihr mit 16 Kilometern stockendem Verkehr rechnen. Plant hier mindestens 18 Minuten mehr ein. Noch mehr Verkehr, ausführlich zum Nachlesen, findet ihr auf radioton.de und in unserer App.
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10: Aktuell haben wir bei uns einen Mix aus Sonne und Wolken bei angenehmen Temperaturen. In Heilbronn und in Hohenlohe liegen die Werte am Nachmittag jeweils bei etwa 23 Grad. Im Ostalbkreis gibt es 20 Grad. Zum Abend hin kommt die Sonne öfter durch, die Wolken lockern weiter auf. In der Nacht kühlt es in der gesamten Tonregion auf Werte um die 14 bis 16 Grad ab. Morgen geht's mit viel Sonne weiter. Dazu steigen die Temperaturen tagsüber auf Werte zwischen 22 und 24 Grad.
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11: Achtung, auf der A3 Würzburg Richtung Nürnberg. Zwischen Würzburg-Randersacker und Rottendorf steht ein defektes Fahrzeug. Bitte seid vorsichtig. Auf der A7 Ulm Richtung Würzburg gibt es ebenfalls ein defektes Fahrzeug zwischen Ellwangen und Dinkelsbühl-Fichtenau. Fahrt hier besonders aufmerksam. Auch auf der A81 Heilbronn Richtung Würzburg müsst ihr zwischen Möckmühl und Osterburken mit einem defekten Fahrzeug rechnen. Noch mehr Verkehr ausführlich zum Nachlesen findet ihr auf radioton.de und in unserer App.

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2: Ich bin Nanju Kuhlmann. Es ist das WM-Finale der Superlative. Weltmeister gegen Europameister, Nummer 1 der Weltrangliste gegen Nummer 2, Argentinien gegen Spanien. Dazu ein gigantisches Star-Aufgebot von Tom Cruise über Madonna, Justin Bieber und BTS bis zu Donald Trump. Aber vor allem auf dem Spielfeld Lionel Messi und Co. Bei der Suche nach einem Nachfolger für Jens Spahn deutet der Kanzler einen Umbau seiner Regierungsmannschaft an. Das könnte eine Möglichkeit sein, so Merz im Zweiten, ohne etwas zu bestätigen. Ein Kandidat als neuer Unionsfraktionschef ist Kanzleramtschef frei. Sollte frei übernehmen, müsste der Posten im Kanzleramt neu besetzt werden. Beim Waldbrand im Müritz-Nationalpark gibt es weiter keine Entwarnung. Die Feuerwehr hat den Brand inzwischen eingekesselt, teilweise flammt das Feuer aber immer wieder heftig auf. Starker Wind und Altmunition erschweren die Löscharbeiten. Auf der A45 bei Florstadt in Hessen sind zwei Menschen bei einem Geisterfahrerunfall ums Leben gekommen. Die Geisterfahrerin selber und der Fahrer des entgegenkommenden Autos. Im Auto der Geisterfahrerin saßen auch ihre Kinder und ihr Mann. Alle erlitten schwerste Verletzungen. Was nicht verkauft wird oder zurückkommt, kommt in den Schredder. Ab heute nicht mehr. Die großen Modeketten dürfen in der EU ab sofort unverkaufte Kleidung und Schuhe nicht mehr einfach vernichten, sondern müssen zum Beispiel spenden, um Müll zu vermeiden und die Umwelt zu schonen.
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3: Aktuell haben wir bei uns einen Mix aus Sonne und Wolken. In Heilbronn liegen die Temperaturen am Nachmittag bei 23 Grad. In Hohenlohe sind es 22 Grad und im

0: Ostalbkreis 21 Grad. Zum Abend hin kommt die Sonne öfter durch, die Wolken lockern weiter auf. In der Nacht kühlt es in der gesamten Tonregion auf um die 13 bis 15 Grad ab. Morgen gibt es weiterhin einen Mix aus Sonne und Wolken bei Höchstwerten um die 23 Grad.
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2: Achtung auf der A6, Mannheim Richtung Heilbronn. Zwischen Sinsheim-Steinsfurt und Bad Rappenau steht ein defektes Fahrzeug. Ebenfalls auf der A6 Heilbronn Richtung Nürnberg gibt es zwischen Neuenstein und Kupferzell eine Gefahrenstelle durch ein liegen gebliebenes Auto. Achtet auch auf der A81 Würzburg Richtung Heilbronn zwischen Gerchsheim und Tauberbischofsheim auf ein defektes Fahrzeug und auf der A3 Würzburg Richtung Nürnberg zwischen Würzburg-Randersacker und Rottendorf besteht ebenfalls eine Gefahr durch ein kaputtes Fahrzeug. Noch mehr Verkehr, ausführlich zum Nachlesen, findet ihr auf radioton.de und in unserer App.
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11: Aktuell haben wir bei uns einen Mix aus Sonne und Wolken. Dabei bleibt es trocken. In Heilbronn liegen die Temperaturen am Nachmittag bei 23 Grad. In Hohenlohe gibt es ebenfalls 23 Grad und im Ostalbkreis 21 Grad. Im weiteren Verlauf lockern die Wolken auf und die Sonne kommt öfter durch. In der Nacht kühlt es in der gesamten Tonregion auf Werte zwischen 14 und 16 Grad ab. Morgen wird es überwiegend heiter, mit Temperaturen um die 23 bis 24 Grad.
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12: Achtung, auf der A7 von Ulm in Richtung Würzburg, zwischen Ellwangen und Dinkelsbühl-Fichtenau steht ein defektes Fahrzeug. Ebenfalls Vorsicht auf der A8 von Stuttgart in Richtung München, zwischen Mühlhausen und der Ausfahrt Hohenstadt. Auch hier blockiert ein defektes Fahrzeug die Spur. Auf der A7 von Ulm Richtung Würzburg, zwischen Heidenheim und Ahlen-Oberkochen gibt es ebenfalls ein defektes Fahrzeug. Noch mehr Verkehr ausführlich zum Nachlesen findet ihr auf radioton.de und in unserer App.

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1: Ich bin Nanju Kuhlmann. Das hat wirklich auch nach 103 Spielen nochmal Lust auf mehr gemacht. Englands WM-Bronze mit dem spektakulären 6:4 gegen Frankreich. Heute dann das große Finale. Vor den Toren New Yorks spielt Europameister Spanien gegen Titelverteidiger Argentinien. Ein Traumfinale für jeden Fußballfan. Egal wie es heute Abend auf dem Platz ausgeht, über diese WM wird noch zu reden sein, findet der Europarat. Mit Blick auf Trumps Anruf bei Infantino oder rassistische Beleidigungen gegenüber Spielern fordert Generalsekretär Berset die FIFA auf, den Sport besser vor dem Einfluss von Geld und politischer Macht zu schützen. Wer übernimmt bei der Union den Fraktionsvorsitz? Nach Jens Spahns Rücktritt sind mehrere Kandidaten im Gespräch. Von Kanzleramtschef Frei über Generalsekretär Linnemann und Günther Krings aus NRW bis zu Innenminister Dobrindt. Panik bei einem Konzert von Superstar Bad Bunny in Mailand. Mehrere Fans sind dort am Abend von riesigen Hagelkörnern getroffen und verletzt worden. Die rund 80.000 Fans mussten das Gelände verlassen. Das Konzert wurde wegen möglicher weiterer Unwetter abgebrochen. Die großen Modeketten dürfen ab sofort in der EU ihre unverkaufte Kleidung oder Schuhe nicht mehr einfach vernichten. Sie sollen sie stattdessen zum Beispiel spenden. Das soll Müll vermeiden und die Produktion von Massen an Billigklamotten unattraktiv machen.
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2: Zur Stunde gibt's bei uns einen Mix aus Sonne und Wolken. In Heilbronn liegen die Temperaturen am Nachmittag bei 23 Grad. In Hohenlohe sind es 23 Grad und im Ostalbkreis 22 Grad. Im weiteren Verlauf kommt die Sonne immer öfter durch, die Wolken lockern weiter auf. In der Nacht sinken die Werte auf um die 13 Grad. Morgen startet ihr mit einem klaren Himmel in den Tag. Im Laufe des Vormittags ziehen dann wieder Wolken auf, bei Höchstwerten um die 24 Grad.
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3: Achtung auf der A7, Würzburg Richtung Ulm. Da steht ein defektes Fahrzeug zwischen Dinkelsbühl, Fichtenau und Ellwangen. Auch auf der A6 von Heilbronn Richtung Nürnberg gibt's ein defektes Fahrzeug zwischen Kirchberg und Crailsheim. Auf der A3 Richtung Nürnberg müsst ihr zwischen Würzburg Heidingsfeld

0: und Würzburg-Randersacker aufpassen. Hier steht ebenfalls ein defektes Fahrzeug. Und auf der A8 Richtung München steht zwischen Mühlhausen und der Ausfahrt Hohenstadt ein weiteres defektes Fahrzeug. Noch mehr Verkehr ausführlich zum Nachlesen findet ihr auf radioton.de und in unserer App.
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9: Derzeit gibt es bei uns einen Mix aus Sonne und Wolken. In Heilbronn liegen die Temperaturen am Nachmittag bei 23 Grad. In Hohenlohe und im Ostalbkreis sind es jeweils 22 Grad. Zum Abend hin bleibt es überwiegend freundlich. Die Sonne kommt immer wieder durch. In der Nacht sinken die Werte in der gesamten Tonregion auf um die 12 bis 14 Grad. Morgen startet ihr mit einem klaren Himmel. Im Verlauf ziehen ein paar Wolken auf, bei Höchstwerten um die 23 Grad.
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10: Auf der A81 von Heilbronn Richtung Würzburg gibt es eine Gefahr durch ein defektes Fahrzeug zwischen Möckmühl und Osterburken. Ebenfalls auf der A81, aber in Richtung Heilbronn, ist ein defektes Fahrzeug zwischen Neuenstadt und Kreuz-Weinsberg eine Gefahrenquelle. Die A3 von Nürnberg Richtung Frankfurt hat auch ein defektes Fahrzeug zwischen Würzburg-Randersacker und Würzburg-Heidingsfeld. Auf der A6 von Nürnberg Richtung Heilbronn sorgt ein Unfall zwischen den Anschlussstellen Aurach und Feuchtwangen Nord für dichten Verkehr und ihr müsst mindestens 4 Minuten mehr einplanen. Der Standstreifen ist blockiert. Noch mehr Verkehr, ausführlich zum Nachlesen, findet ihr auf radioton.de und in unserer App.

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3: Ich bin Nanju Kuhlmann. Der Deal ist in trockenen Tüchern. Jürgen Klopp wird laut Medienberichten neuer Bundestrainer. Am Freitag soll Klopp offiziell vorgestellt werden. Der 59-Jährige hat eigentlich noch einen Vertrag bei Red Bull. Der Getränkekonzern soll Klopp aber für den Job laufen lassen, heißt es. Erst Englands 6:4 Spektakel gegen Frankreich, jetzt das große WM-Finale. Argentinien gegen Spanien, Weltmeister gegen Europameister, Weltranglisten-Erster gegen Zweiter. Anstoß vor den Toren in New York ist um 21 Uhr unserer Zeit. Bei der Suche nach einem Nachfolger für Jens Spahn deutet der Kanzler einen Umbau seiner Regierungsmannschaft an. Das könnte eine Möglichkeit sein, so Merz im Zweiten, ohne etwas zu bestätigen. Ein Kandidat als neuer Unionsfraktionschef ist Kanzleramtschef Frei. Sollte Frei übernehmen, müsste der Posten im Kanzleramt neu besetzt werden. Beim Waldbrand im Müritz-Nationalpark gibt es weiter keine Entwarnung. Die Feuerwehr hat den Brand inzwischen eingekesselt, teilweise flammt das Feuer aber immer wieder heftig auf. Starker Wind und Altmunition erschweren die Löscharbeiten. Was nicht verkauft wird oder zurückkommt, kommt in den Schredder. Ab heute nicht mehr. Die großen Modeketten dürfen in der EU ab sofort unverkaufte Kleidung und Schuhe nicht mehr einfach vernichten, sondern müssen zum Beispiel spenden, um Müll zu vermeiden und die Umwelt zu schonen.
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4: Derzeit haben wir bei uns einen überwiegend klaren Himmel. Dazu bleibt es freundlich und trocken. In Heilbronn liegen die Temperaturen am späten Nachmittag bei 23 Grad. In Hohenlohe gibt es ebenfalls 23 Grad und im Ostalbkreis sind es 22 Grad. Im weiteren Verlauf des Abends bleibt es überwiegend klar, die Sonne zeigt sich weiterhin. In der Nacht sinken die Werte in der gesamten Tonregion auf um die 12 bis 14 Grad. Morgen früh startet ihr mit freundlichem Wetter in den Tag. Im Laufe des Vormittags steigen die Temperaturen wieder auf Werte um die 23 Grad.
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5: Auf der A6 von Nürnberg Richtung Heilbronn geht zwischen den Anschlussstellen Aurach und Feuchtwangen Nord gar nichts mehr. Hier steht ihr 2 Kilometer im Stau und es dauert mindestens 48 Minuten länger, da die Richtungsfahrbahn wegen einer Unfallaufnahme gesperrt ist und ein Rettungshubschrauber im Einsatz ist. Weiter zur A8. In Richtung Stuttgart staut sich der Verkehr zwischen Ulm-West und Mühlhausen auf 9 Kilometern. Hier solltet ihr mit mindestens 20 Minuten mehr rechnen. Auf der A7 von Würzburg Richtung Füssenreute stockt der Verkehr zwischen Niederstotzingen und Nersingen. Es geht schleppend auf 7 Kilometern voran und ihr braucht etwa 11 bis 15 Minuten länger. Und auf der A8 Richtung München staut es sich zwischen Eichelberg und der Ausfahrt Hohenstadt auf 5 Kilometern. Es dauert dort mindestens 11 Minuten länger. Noch mehr Verkehr ausführlich zum Nachlesen findet ihr auf radioton.de und in unserer App.
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4: Aktuell gibt es bei uns einen Mix aus Sonne und Wolken. In Hohenlohe und im Ostalbkreis ist es überwiegend klar. In Heilbronn haben wir gerade 23 Grad, in Hohenlohe sind es ebenfalls 23 Grad und im Ostalbkreis liegt die Temperatur bei 22 Grad. Zum Abend hin lockern die Wolken weiter auf, die Sonne kommt öfter durch. Heute Nacht sinken die Werte in der gesamten Tonregion auf rund 13 bis 15 Grad. Morgen wird es ähnlich, dabei gibt es einen Wechsel aus Sonne und Wolken bei Höchstwerten um die 23 Grad.
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5: Auf der A6 von Nürnberg Richtung Heilbronn geht zwischen den Anschlussstellen Aurach und Feuchtwangen Nord gar nichts mehr. Hier steht ihr 2 Kilometer im Stau und es dauert mindestens 48 Minuten länger, da die Richtungsfahrbahn wegen einer Unfallaufnahme gesperrt ist und ein Rettungshubschrauber im Einsatz ist. Weiter zur A8 in Richtung Stuttgart staut sich der Verkehr zwischen Ulm West und Mühlhausen auf 9 Kilometern. Hier solltet ihr mit mindestens 20 Minuten mehr rechnen. Auf der A7 von Würzburg Richtung Füssenreute stockt der Verkehr zwischen Niederstotzingen und Nersingen. Es geht schleppend auf 7 Kilometern voran und ihr braucht etwa 11 bis 15 Minuten länger. Und auf der A8 Richtung München staut es sich zwischen Eichelberg und der Ausfahrt Hohenstadt auf 5 Kilometern. Es dauert dort mindestens 11 Minuten länger. Noch mehr Verkehr? Ausführlich zum Nachlesen findet ihr auf radioton.de und in unserer App.

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0: erwartet euch ein 7 Kilometer langer Stau. Plant mindestens 17 Minuten mehr ein. Auf der A6 in Richtung Heilbronn zwischen Sinsheim-Steinsfurt und Bad Rappenau ist ebenso ein defektes Fahrzeug zu beachten. Auf der A6 von Nürnberg Richtung Heilbronn zwischen Aurach und Feuchtwangen Nord sorgt ein Unfall für 2 Kilometer Stau. Die rechte Spur ist dicht, rechnet hier mit etwa 7 Minuten extra. Noch mehr Verkehr, ausführlich zum Nachlesen, findet ihr auf radioton.de und in unserer App.
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6: Aktuell haben wir bei uns einen klaren Himmel. Die Sonne scheint noch kräftig über der Tonregion. In Heilbronn liegen die Temperaturen gerade bei 24 Grad. In Hohenlohe gibt es 23 Grad und im Ostalbkreis 22 Grad. Im weiteren Verlauf des Abends kühlt es sich langsam ab. Die Wolken bleiben zunächst locker. In der Nacht sinken die Werte dann auf um die 12 bis 14 Grad. Morgen startet ihr mit einem Mix aus Sonne und Wolken in den Tag. Später ziehen immer wieder Wolken durch. Die Höchstwerte erreichen etwa 23 bis 24 Grad.
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7: Vorsicht auf der A6 von Nürnberg Richtung Heilbronn bei Crailsheim. Hier gibt es ein defektes Fahrzeug. Ebenfalls auf der A81 von Würzburg Richtung Heilbronn zwischen Ahorn und Boxberg. Auch dort sorgt ein defektes Fahrzeug für Gefahren. Auf der A8 Richtung Stuttgart zwischen Ulm-West und Hohenstadt staut es sich auf 4 Kilometern mit mindestens 26 Minuten extra. Weiter auf der A6 Richtung Heilbronn zwischen Aurach und Feuchtwangen-Nord. Hier müsst ihr mit etwa 19 Minuten mehr rechnen, da sowohl Standstreifen als auch rechter Fahrstreifen wegen Bergungsarbeiten gesperrt sind. Noch mehr Verkehr ausführlich zum Nachlesen findet ihr auf radioton.de und in unserer App.

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1: Ich bin Nanju Kuhlmann. Verwirrung um Jürgen Klopp. Wie die Bild und Sky berichten, ist der Weg für den 59-Jährigen zum Bundestrainer frei. Sein Vertrag bei RB werde bedingungslos aufgelöst, heißt es. Es gibt aber auch gegenteilige Berichte. Demnach soll sein Berater alles dementiert haben. Das hat wirklich auch nach 103 Spielen nochmal Lust auf mehr gemacht. Englands WM-Bronze mit dem spektakulären 6:4 gegen Frankreich. Heute dann das große Finale. Vor den Toren New Yorks spielt Europameister Spanien gegen Titelverteidiger Argentinien. Ein Traumfinale für jeden Fußballfan. Kanzler Merz sieht eine Vertrauenskrise der Demokratie. Da sieht er nicht nur die Regierung gefordert, sondern alle demokratischen Parteien. Aber während er Kritik an seiner Kommunikation zurückweist, wirft er der Linken und den Grünen vor, den gleichen Tonfall wie die AfD anzuschlagen. Beim Waldbrand im Müritz-Nationalpark gibt es weiter keine Entwarnung. Die Feuerwehr hat den Brand inzwischen eingekesselt. Teilweise flammt das Feuer aber immer wieder heftig auf. Starker Wind und Altmunition erschweren die Löscharbeiten. Was nicht verkauft wird oder zurückkommt, kommt in den Schredder. Ab heute nicht mehr. Die großen Modeketten dürfen in der EU ab sofort unverkaufte Kleidung und Schuhe nicht mehr einfach vernichten, sondern müssen zum Beispiel spenden, um Müll zu vermeiden und die Umwelt zu schonen.
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2: Aktuell haben wir bei uns einen Mix aus Sonne und Wolken, dazu bleibt es trocken. In Heilbronn liegen die Temperaturen am Abend bei rund 24 Grad, in Hohenlohe gibt es 22 Grad und im Ostalbkreis 21 Grad. Die Wolken lockern im Tagesverlauf immer wieder auf, zwischendurch kommt die Sonne durch. In der Nacht sinken die Werte in der gesamten Thunregion auf um die 13 Grad. Morgen startet ihr mit einem Mix aus Sonne und Wolken. Im Verlauf des Tages zeigt sich immer wieder die Sonne, bei Höchstwerten um die 23 Grad.
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3: Achtung, auf der A81 von Heilbronn Richtung Würzburg zwischen Tauberbischofsheim und Gerxheim steht ein defektes Fahrzeug. Ebenfalls Achtung, auf der A6 von Mannheim Richtung Heilbronn zwischen Tauberbischofsheim und Gerxheim

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5: Derzeit gibt's bei uns einen Mix aus Sonne und Wolken. In Heilbronn haben wir gerade 24 Grad, in Hohenlohe 22 Grad und im Ostalbkreis 21 Grad. In der Nacht kühlt es auf Werte um die 13 Grad ab. Morgen zeigt sich die Sonne immer wieder. Dazu steigen die Temperaturen auf bis zu 24 Grad.
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6: Achtung, auf der A81 von Heilbronn Richtung Würzburg. Zwischen Tauberbischofsheim und Gergsheim steht ein defektes Fahrzeug. Ebenfalls Achtung auf der A6 von Mannheim Richtung Heilbronn zwischen Sinsheim-Steinsfurt und Bad Rappenau. Da gibt es auch ein defektes Fahrzeug. Auf der A7 von Würzburg Richtung Ulm zwischen Uffenheim-Langensteinach und Bad Windsheim steht ebenfalls ein Fahrzeug mit einer Panne. Und auf der A6 von Heilbronn Richtung Mannheim bei der Anschlussstelle Sinsheim-Steinsfurt gibt es ebenfalls ein liegen gebliebenes Fahrzeug. Noch mehr Verkehr ausführlich zum Nachlesen findet ihr auf radioton.de und in unserer App.

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3: Ich bin Nanju Kuhlmann. Red Bull hat offenbar den Weg für Jürgen Klopp zum Bundestrainer freigemacht. Wie der 59-Jährige am Abend bei Magenta TV bestätigt hat, gibt es eine Einigung mit seinem Arbeitgeber. Allerdings werden noch letzte Details geklärt. Klopp selbst rechnet mit der offiziellen Bekanntgabe in wenigen Tagen. Erst Englands 6:4 Spektakel gegen Frankreich, jetzt das große WM-Finale. Argentinien gegen Spanien, Weltmeister gegen Europameister, Weltranglisten-Erster gegen Zweiter. Anstoß vor den Toren in New York ist um 21 Uhr unserer Zeit. Kanzler Merz stellt in Sachen Debattenkultur die gesamte Opposition in eine Ecke. Im ZDF wirft er der Linken und auch den Grünen vor, im Bundestag zuletzt genauso wie die AfD geklungen zu haben. Kritik an seinem eigenen Tonfall weist er dagegen zurück. Beim Waldbrand im Müritz-Nationalpark gibt es weiter keine Entwarnung. Die Feuerwehr hat den Brand inzwischen eingekesselt. Teilweise flammt das Feuer aber immer wieder heftig auf. Starker Wind und Altmunition erschweren die Löscharbeiten. Der Gesamtführende Kimi Antonelli hat den großen Preis der Formel 1 von Belgien gewonnen. Der Mercedes-Pilot gewann vor Charles Leclerc im Ferrari und Max Verstappen im Red Bull. Für einen Schockmoment sorgte Lewis Hamilton, der siebenfache Weltmeister, fuhr bei einem Boxenstopp einen Mechaniker an. Dem geht es aber gut.
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4: Aktuell gibt es bei uns einen Mix aus Sonne und Wolken. In Heilbronn liegen die Temperaturen am Abend bei 23 Grad, in Hohenlohe sind es 21 Grad und im Ostalbkreis 21 Grad. In der Nacht kühlt es sich in der gesamten Tonregion auf Werte um die 13 Grad ab. Morgen startet ihr mit einem klaren Himmel in den Tag. Im Laufe des Vormittags ziehen dann Wolken auf. Die Höchstwerte erreichen 24 Grad.
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5: A7 Würzburg Richtung Ulm. In Höhe der Anschlussstelle Dinkelsbühl-Fichtenau steht ein defektes Fahrzeug. Auf der A81 von Würzburg nach Heilbronn bei Weinsberg-Ellhofen auch ein defektes Fahrzeug. Ebenfalls auf der A81 von Heilbronn Richtung Würzburg zwischen Tauberbischofsheim und Gerchsheim verhindert ein defektes Fahrzeug die freie Fahrt. Und auf der A6 in Richtung Mannheim bei Sinsheim-Steinsfurt aufgepasst, hier ist ebenfalls ein Fahrzeug liegen geblieben. Noch mehr Verkehr, ausführlich zum Nachlesen, findet ihr auf radioton.de und in unserer App.
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1: Aktuell haben wir bei uns einen klaren Himmel. In Heilbronn zeigt das Thermometer 22 Grad, in Hohenlohe 21 Grad und im Ostalbkreis 20 Grad. In der Nacht kühlt es in der gesamten Thunregion auf um die 13 Grad ab. Dazu bleiben die Wolken überwiegend fern. Morgen startet ihr mit einem Mix aus Sonne und Wolken in den Tag. Im Verlauf kommt die Sonne immer wieder durch. Die Höchstwerte liegen morgen bei rund 23 bis 24 Grad.
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2: A7, Würzburg Richtung Ulm. Bei der Anschlussstelle Dinkelsbühl-Fichtenau steht ein defektes Fahrzeug. Bitte hier besonders aufmerksam fahren. Auf der A6 von Mannheim nach Heilbronn gibt es bei der Anschlussstelle Sinsheim ebenfalls ein defektes Fahrzeug. Achtung auf der A81 zwischen Ludwigsburg Süd und Stuttgart-Zuffenhausen. Hier auch ein Fahrzeug defekt. Und auf der A6 von Nürnberg Richtung Heilbronn bei der Anschlussstelle Kreilsheim findet ihr ebenfalls ein defektes Auto. Noch mehr Verkehr ausführlich zum Nachlesen findet ihr auf radioton.de und in unserer App.

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2: Ich bin Nanju Kuhlmann. Es ist das WM-Finale der Superlative, das in diesen Minuten startet. Weltmeister gegen Europameister, Nummer 1 der Weltrangliste gegen Nummer 2, Argentinien gegen Spanien. Dazu ein gigantisches Star-Aufgebot von Tom Cruise über Madonna, Justin Bieber und BTS bis zu Donald Trump. Aber vor allem auf dem Spielfeld Lionel Messi und Co. Red Bull hat offenbar den Weg für Jürgen Klopp zum Bundestrainer freigemacht. Wie der 59-Jährige am Abend bei Magenta TV bestätigt hat, gibt es eine Einigung mit seinem Arbeitgeber. Allerdings werden noch letzte Details geklärt. Klopp selbst rechnet mit der offiziellen Bekanntgabe in wenigen Tagen. Kanzler Merz stellt in Sachen Debattenkultur die gesamte Opposition in eine Ecke. Im ZDF wirft er der Linken und auch den Grünen vor, im Bundestag zuletzt genauso wie die AfD geklungen zu haben. Kritik an seinem eigenen Tonfall weist er dagegen zurück. Auf der A45 bei Florstadt in Hessen sind zwei Menschen bei einem Geisterfahrerunfall ums Leben gekommen. Die Geisterfahrerin selber und der Fahrer des entgegenkommenden Autos. Im Auto der Geisterfahrerin saßen auch ihre Kinder und ihr Mann. Alle erlitten schwerste Verletzungen. Der Gesamtführende Kimi Antonelli hat den großen Preis der Formel 1 von Belgien gewonnen. Der Mercedes-Pilot gewann vor Charles Leclerc im Ferrari und Max Verstappen im Red Bull. Für einen Schockmoment sorgte Lewis Hamilton, der siebenfache Weltmeister, fuhr bei einem Boxenstopp einen Mechaniker an. Dem geht es aber gut.
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3: Aktuell gibt es bei uns einen klaren Himmel. In Heilbronn zeigt das Thermometer 22 Grad, in Hohenlohe und im Ostalbkreis jeweils etwa 20 Grad. Im weiteren Verlauf bleibt es überwiegend klar, die Wolken halten sich zurück. Heute Nacht sinken die Temperaturen auf rund 13 Grad ab. Morgen startet ihr mit einem Mix aus Sonne und Wolken. Im Tagesverlauf klettern die Werte auf bis zu 24 Grad.
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4: Achtung, auf der A7 von Würzburg Richtung Ulm. Bei der Anschlussstelle Dinkelsbühl-Fichtenau steht ein defektes Fahrzeug. Ebenso auf der A6 von Mannheim Richtung Heilbronn. Bei der Anschlussstelle Sinsheim, dort ebenfalls Gefahr durch ein defektes Fahrzeug. Noch mehr Verkehr, ausführlich zum Nachlesen, findet ihr auf radioton.de und in unserer App.
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3: Derzeit gibt es bei uns überwiegend einen klaren Himmel. Im Ostalbkreis ist es noch etwas bewölkter. In Heilbronn haben wir am Abend 21 Grad, in Hohenlohe 19 Grad und im Ostalbkreis ebenfalls 19 Grad. In der Nacht kühlt es ab, die Temperaturen sinken auf rund 12 Grad. Morgen kommt die Sonne häufiger durch, die Wolken lockern immer mal wieder auf und die Höchstwerte liegen bei 23 bis 24 Grad.
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4: Achtung, auf der A6 von Heilbronn nach Mannheim zwischen Bad Rappenau und Sinsheim-Steinsfurt, dort steht ein defektes Fahrzeug. Ebenfalls auf der A6 von Nürnberg in Richtung Heilbronn im Bereich der Anschlussstelle Kreilsheim gibt es ein defektes Fahrzeug. Und auf der A6 von Mannheim nach Heilbronn im Bereich der Anschlussstelle Sinsheim steht ebenfalls ein defektes Fahrzeug. Noch mehr Verkehr, ausführlich zum Nachlesen, findet ihr auf radioton.de und in unserer App.

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1: Ich bin Finn Riebesel, Freundlieb. Red Bull hat offenbar den Weg für Jürgen Klopp zum Bundestrainer freigemacht. Wie der 59-Jährige am Abend bei Magenta TV bestätigt hat, gibt es eine Einigung mit seinem Arbeitgeber. Allerdings werden noch letzte Details geklärt. Klopp selbst rechnet mit der offiziellen Bekanntgabe in wenigen Tagen. Egal wie es heute Abend auf dem Platz ausgeht, über diese WM wird noch zu reden sein, findet der Europarat. Mit Blick auf Trumps Anruf bei Infantino oder rassistische Beleidigungen gegenüber Spielern fordert Generalsekretär Berset die FIFA dazu auf, den Sport besser vor dem Einfluss von Geld und politischer Macht zu schützen. Kanzler Merz sieht eine Vertrauenskrise der Demokratie. Da sieht er nicht nur die Regierung gefordert, sondern alle demokratischen Parteien. Während er Kritik an seiner Kommunikation zurückweist, wirft er der Linken und den Grünen vor, den gleichen Tonfall wie die AfD anzuschlagen. Wer übernimmt bei der Union den Fraktionsvorsitz? Nach Jens Spahns Rücktritt sind mehrere Kandidaten im Gespräch. Von Kanzleramtschef Frei über Generalsekretär Linnemann und Günther Krings aus NRW bis zu Bundesinnenminister Dobrindt. Was nicht verkauft wird oder zurückkommt, kommt in den Schredder. Ab sofort nicht mehr. Die großen Modeketten dürfen in der EU unverkaufte Kleidung und Schuhe nicht mehr einfach vernichten. Sondern müssen sie zum Beispiel spenden, um Müll zu vermeiden und die Umwelt zu schonen.
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2: Aktuell gibt's bei uns einen überwiegend klaren Himmel. In Heilbronn zeigt das Thermometer 20 Grad. In Hohenlohe und im Ostalbkreis haben wir jeweils 18 Grad. In der Nacht kühlt es in der gesamten Thunregion auf rund 12 Grad ab. Dabei bleibt es weitgehend klar. Morgen startet ihr mit viel Sonne in den Tag. Im Verlauf ziehen dann ein paar Wolken auf. Die Höchstwerte erreichen etwa 23 bis 24 Grad.
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3: Achtung, auf der A7 in Richtung Würzburg. Zwischen Gollhofen und Marktbreit steht ein defektes Fahrzeug. Fahrt vorsichtig. Noch mehr Verkehr, ausführlich zum Nachlesen, findet ihr auf radioton.de und in unserer App.
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3: Aktuell gibt es bei uns einen überwiegend klaren Himmel. Vereinzelt zeigen sich noch ein paar Wolken. In Heilbronn liegen die Temperaturen zur Stunde bei 19 Grad, in Hohenlohe sind es 18 Grad und im Ostalbkreis 17 Grad. In der Nacht kühlt die Luft weiter ab, die Tiefstwerte gehen auf rund 12 Grad zurück. Morgen kommt dann die Sonne wieder durch, dabei steigen die Werte tagsüber auf knapp 24 Grad.
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4: Achtung auf der A3 Frankfurt Richtung Würzburg. Zwischen Wertheim-Lengfurt und Helmstadt steht ein defektes Fahrzeug, der Standstreifen ist blockiert. Auf der A6 Heilbronn Richtung Nürnberg gibt es ebenfalls eine Gefahr durch ein defektes Fahrzeug zwischen Feuchtwangen Nord und Aurach. Und auf der A7 von Ulm Richtung Würzburg liegt ein weiteres defektes Fahrzeug zwischen Gollhofen und Marktbreit. Noch mehr Verkehr ausführlich zum Nachlesen findet ihr auf radioton.de und in unserer App.

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3: Ich bin Finn Riebesel-Freundlieb. Jürgen Klopp wird neuer Bundestrainer. Das ist so gut wie ausgemacht. Wie der 59-Jährige am Abend bei Magenta TV erklärte, hat er sich mit seinem bisherigen Arbeitgeber Red Bull schon geeinigt. Es müssen aber noch Details geklärt werden. Das soll laut Klopp aber nur noch eine Sache von wenigen Tagen sein. Nach dem Rücktritt von Jens Spahn deutet Kanzler Merz einen Stühlerücken im Kabinett an. Im ZDF sagte er, das könnte eine Gelegenheit sein, nochmal über die Aufstellung der Regierung nachzudenken. Denn unter anderem wird Kanzleramtschef Frei als neuer Unionsfraktionschef gehandelt. Die großen Modeketten dürfen ab sofort in der EU ihre unverkaufte Kleidung oder Schuhe nicht mehr einfach vernichten. Sie sollen sie stattdessen zum Beispiel spenden. Das soll Müll vermeiden und die Produktion von Massen an Billigklamotten unattraktiv machen. Panik bei einem Konzert von Superstar Bad Bunny in Mailand. Mehrere Fans sind dort von riesigen Hagelkörnern getroffen und verletzt worden. Die rund 80.000 Fans mussten das Gelände verlassen. Das Konzert wurde wegen möglicher weiterer Unwetter abgebrochen. In der Formel 1 hat der Gesamtführende Kimi Antonelli den großen Preis von Belgien gewonnen. Der Mercedes-Pilot gewann vor Charles Leclerc im Ferrari und Max Verstappen im Red Bull. Für einen Schockmoment sorgte Lewis Hamilton. Der siebenfache Weltmeister fuhr bei einem Boxenstopp einen Mechaniker an. Dem geht es aber gut.
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4: Aktuell haben wir bei uns einen überwiegend klaren Himmel. Nur im Ostalbkreis zeigen sich ein paar Wolken mehr. In Heilbronn liegen die Temperaturen derzeit bei 18 Grad. In Hohenlohe gibt es 17 Grad und im Ostalbkreis 16 Grad. In der Nacht kühlt es in der gesamten Thun-Region auf um die 12 Grad ab. Dabei bleibt es weitgehend klar. Morgen startet ihr mit einem Mix aus Sonne und Wolken in den Tag. Die Höchstwerte steigen auf rund 23 Grad.
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5: Achtung, auf der A3 Richtung Würzburg zwischen Wertheim-Lenkfurt und Helmstadt. Ein defektes Fahrzeug blockiert den Standstreifen. Ebenfalls auf der A6 von Heilbronn nach Nürnberg zwischen Feuchtwangen-Nord und Aurach ist ein defektes Fahrzeug eine Gefahr. Und auf der A7 von Ulm Richtung Würzburg zwischen Gollhofen und Marktbreit gibt es ein weiteres defektes Fahrzeug. Noch mehr Verkehr ausführlich zum Nachlesen findet ihr auf radioton.de und in unserer App.
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1: Aktuell haben wir bei uns teilweise Wolken am Himmel, wobei es in Hohenlohe überwiegend klar ist. In Heilbronn liegen die Temperaturen zur Stunde bei 17 Grad, in Hohenlohe gibt es 16 Grad und im Ostalbkreis 15 Grad. In der Nacht kühlt es in der gesamten Tonregion auf rund 12 Grad ab, dabei bleibt es überwiegend klar. Morgen steigen die Werte tagsüber auf 23 bis 24 Grad. Dazu zeigt sich immer wieder die Sonne bei einem Mix aus Wolken und klaren Phasen.
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2: Auf der A6 von Heilbronn Richtung Mannheim gibt es im Bereich der Anschlussstelle Sinsheim ein defektes Fahrzeug. Aufpassen müsst ihr auch auf der A3 von Frankfurt Richtung Würzburg zwischen Wertheim-Lenkfurt und Helmstadt wegen eines defekten PKW, der den Standstreifen blockiert. Auf der A6 Heilbronn Richtung Nürnberg zwischen Feuchtwange Nord und Aurach steht ebenfalls ein defektes Fahrzeug. Und auf der A7 von Ulm Richtung Würzburg zwischen Gollhofen und Marktbreit müsst ihr auch mit einem defekten Fahrzeug rechnen. Noch mehr Verkehr, ausführlich zum Nachlesen, findet ihr auf radioton.de und in unserer App.

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2: Ich bin Finn Riebesel, Freundlieb. Red Bull hat offenbar den Weg für Jürgen Klopp zum Bundestrainer freigemacht. Wie der 59-Jährige am Abend bei Magenta TV bestätigt hat, gibt es eine Einigung mit seinem Arbeitgeber. Allerdings werden noch letzte Details geklärt. Klopp selbst rechnet mit der offiziellen Bekanntgabe in wenigen Tagen. Kanzler Merz stellt in Sachen Debattenkultur die gesamte Opposition in eine Ecke. Im ZDF wirft er der Linken und auch den Grünen vor, im Bundestag zuletzt genauso wie die AfD geklungen zu haben. Kritik an seinem eigenen Tonfall weist er dagegen zurück. Was nicht verkauft wird oder zurückkommt, kommt in den Schredder. Ab sofort nicht mehr. Die großen Modeketten dürfen in der EU unverkaufte Kleidung und Schuhe nicht mehr einfach vernichten, sondern müssen sie zum Beispiel spenden, um Müll zu vermeiden und die Umwelt zu schonen. Auf der A45 bei Florstadt in Hessen sind zwei Menschen bei einem Geisterfahrerunfall ums Leben gekommen. Die Geisterfahrerin selbst und der Fahrer des entgegenkommenden Autos. Im Auto der Geisterfahrerin saßen auch ihre Kinder und ihr Mann. Alle erlitten schwerste Verletzungen. Formel-1-Pilot Kimi Antonelli hat den großen Preis von Belgien gewonnen. Der Italiener verwies im Mercedes den Ferrari-Piloten Charles Leclerc und Max Verstappen im Red Bull auf die Plätze 2 und 3. Antonelli bleibt Gesamtführender.
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3: Aktuell gibt's bei uns einen Mix aus teilweise bewölktem und klarem Himmel. In Heilbronn haben wir in der Nacht 16 Grad, in Hohenlohe 15 Grad und im Ostalbkreis 14 Grad. Heute Nacht kühlt die Luft weiter ab, die Temperaturen gehen auf etwa 12 Grad zurück. Morgen startet ihr mit vielen Wolken und zeitweise klaren Abschnitten in den Tag. Im Verlauf klettern die Werte auf bis zu 24 Grad.
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4: Achtung, auf der A3 von Frankfurt Richtung Würzburg gibt es zwischen Wertheim, Lengfurt und Helmstadt ein defektes Fahrzeug. Dort ist der Standstreifen blockiert. Auf der A6 von Heilbronn Richtung Mannheim müsst ihr bei der Anschlussstelle Sinsheim mit einem defekten Fahrzeug rechnen. Noch mehr Verkehr ausführlich zum Nachlesen findet ihr auf radioton.de und in unserer App.
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1: Ich bin Finn Riebesel, Freundlieb. Red Bull hat offenbar den Weg für Jürgen Klopp zum Bundestrainer freigemacht. Wie der 59-Jährige am Abend bei Magenta TV bestätigt hat, gibt es eine Einigung mit seinem Arbeitgeber. Allerdings werden noch letzte Details geklärt. Klopp selbst rechnet mit der offiziellen Bekanntgabe in wenigen Tagen. Kanzler Merz stellt in Sachen Debattenkultur die gesamte Opposition in eine Ecke. Im ZDF wirft er der Linken und auch den Grünen vor, im Bundestag zuletzt genauso wie die AfD geklungen zu haben. Kritik an seinem eigenen Tonfall weist er dagegen zurück. Was nicht verkauft wird oder zurückkommt, kommt in den Schredder. Ab sofort nicht mehr. Die großen Modeketten dürfen in der EU unverkaufte Kleidung und Schuhe nicht mehr einfach vernichten, sondern müssen sie zum Beispiel spenden, um Müll zu vermeiden und die Umwelt zu schonen. Auf der A45 bei Florstadt in Hessen sind zwei Menschen bei einem Geisterfahrerunfall ums Leben gekommen. Die Geisterfahrerin selbst und der Fahrer des entgegenkommenden Autos. Im Auto der Geisterfahrerin saßen auch ihre Kinder und ihr Mann. Alle erlitten schwerste Verletzungen. Formel-1-Pilot Kimi Antonelli hat den großen Preis von Belgien gewonnen. Der Italiener verwies im Mercedes den Ferrari-Piloten Charles Leclerc und Max Verstappen im Red Bull auf die Plätze 2 und 3. Antonelli bleibt Gesamtführender.
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2: Aktuell gibt's bei uns einen überwiegend klaren Himmel. In Heilbronn liegen die Temperaturen kurz nach Mitternacht bei 15 Grad. In Hohenlohe sind es 14 Grad und im Ostalbkreis 14 Grad. In den kommenden Stunden kühlt es weiter ab. Später in der Nacht sinken die Werte in der gesamten Tonregion auf um die 12 Grad. Morgen früh lockern die Wolken teilweise auf. Im Tagesverlauf steigen die Temperaturen dann auf rund 24 Grad.
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3: Achtung auf der A3 von Frankfurt Richtung Würzburg. Zwischen Wertheim-Lenkfurt und Helmstadt steht ein defektes Fahrzeug. Auch auf der A6 von Heilbronn Richtung Mannheim gibt es ein defektes Fahrzeug im Bereich der Anschlussstelle Sinsheim. Noch mehr Verkehr ausführlich zum Nachlesen findet ihr auf radioton.de und in unserer App.

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3: Ich bin Finn Riebe, sei freundlieb. Spanien ist Weltmeister. Die Spanier haben sich im Finale der Fußball-WM mit 1:0 gegen Argentinien nach Verlängerung durchgesetzt. Held des Abends war Ferran Torres, der das entscheidende Tor schoss. Spanien ist damit das zweite Mal überhaupt Fußball-Weltmeister. Jürgen Klopp wird neuer Bundestrainer. Das ist so gut wie ausgemacht. Wie der 59-Jährige am Abend bei Magenta TV erklärte, hat er sich mit seinem bisherigen Arbeitgeber Red Bull schon geeinigt. Es müssen aber noch Details geklärt werden. Das soll laut Klopp aber nur noch eine Sache von wenigen Tagen sein. Bei der Suche nach einem Nachfolger für Jens Spahn deutet der Kanzler einen Umbau seiner Regierungsmannschaft an. Das könnte eine Möglichkeit sein, so Merz im Zweiten, ohne etwas zu bestätigen. Ein Kandidat als neuer Unionsfraktionschef ist Kanzleramtschef Frei. Sollte Frei übernehmen, müsste der Posten im Kanzleramt neu besetzt werden. Die großen Modeketten dürfen ab sofort in der EU ihre unverkaufte Kleidung oder Schuhe nicht mehr einfach vernichten. Sie sollen sie stattdessen zum Beispiel spenden. Das soll Müll vermeiden und die Produktion von Massen an Billigklamotten unattraktiv machen. Panik bei einem Konzert von Superstar Bad Bunny in Mailand. Mehrere Fans sind dort von riesigen Hagelkörnern getroffen und verletzt worden. Die rund 80.000 Fans mussten das Gelände verlassen. Das Konzert wurde wegen möglicher weiterer Unwetter abgebrochen.
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4: Aktuell gibt's bei uns einen klaren Himmel. In Heilbronn liegen die Temperaturen in der Nacht bei 14 Grad. In Hohenlohe und im Ostalbkreis sind's jeweils 13 Grad. Bis zum Morgen sinken die Werte auf um die 11 Grad. Im Ostalbkreis kann's auch ein bisschen kühler werden. Morgen startet ihr mit einem Mix aus Sonne und Wolken in den Tag. Im Tagesverlauf klettern die Temperaturen auf bis zu 23 Grad.
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5: Derzeit liegen uns keine Meldungen vor. Weiterhin eine gute Fahrt.
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1: Ich bin Finn Riebe, sei freundlieb. Spanien ist zum zweiten Mal Fußball-Weltmeister. Mit 1:0 haben sich die Spanier gegen Argentinien durchgesetzt. Das entscheidende Tor fiel erst in der Verlängerung. Nach dem Abpfiff kannte der Jubel in Spanien keine Grenzen mehr. Bei Argentiniens Superstar Lionel Messi flossen nach der Finalniederlage Tränen. Red Bull hat offenbar den Weg für Jürgen Klopp zum Bundestrainer freigemacht. Wie der 59-Jährige am Abend bei Magenta TV bestätigt hat, gibt es eine Einigung mit seinem Arbeitgeber. Allerdings werden noch letzte Details geklärt. Klopp selbst rechnet mit der offiziellen Bekanntgabe in wenigen Tagen. Kritik an seinem eigenen Tonfall weist Kanzler Merz zurück, aber die Debattenkultur der Opposition kritisiert er wiederum heftig. Merz wirft im ZDF der Linken und auch den Grünen vor, im Bundestag die gleiche Tonlage wie die AfD anzuschlagen. Wer übernimmt bei der Union den Fraktionsvorsitz? Nach Jens Spahns Rücktritt sind mehrere Kandidaten im Gespräch. Von Kanzleramtschef Frei über Generalsekretär Linnemann und Günther Krings aus NRW bis zu Bundesinnenminister Dobrindt. Die großen Modeketten dürfen ab sofort in der EU ihre unverkaufte Kleidung oder Schuhe nicht mehr einfach vernichten. Sie sollen sie stattdessen zum Beispiel spenden. Das soll Müll vermeiden und die Produktion von Massen an Billigklamotten unattraktiv machen.
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2: Zur Stunde haben wir bei uns einen klaren Himmel. In Heilbronn liegen die Temperaturen aktuell bei 14 Grad. In Hohenlohe und im Ostalbkreis gibt es jeweils 13 Grad. In den kommenden Stunden kühlt es weiter ab. Die Werte sinken in der Nacht auf rund 11 Grad. Morgen startet ihr mit einem klaren Himmel in den Tag. Im Verlauf ziehen immer wieder Wolken durch. Die Höchstwerte erreichen dabei um die 23 Grad.
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3: Achtung, auf der A3 von Würzburg Richtung Frankfurt. Zwischen Würzburg-Haldingsfeld und Würzburg-Kist ist der Standstreifen durch einen defekten PKW blockiert. Fahrt bitte vorsichtig an dieser Stelle. 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
1: Ich bin Finn Riebesel, Freundlieb. Spanien ist zum zweiten Mal Fußball-Weltmeister. Mit 1:0 haben sich die Spanier gegen Argentinien durchgesetzt. Das entscheidende Tor fiel erst in der Verlängerung. Nach dem Abpfiff kannte der Jubel in Spanien keine Grenzen mehr. Bei Argentiniens Superstar Lionel Messi flossen nach der Finalniederlage Tränen. Red Bull hat offenbar den Weg für Jürgen Klopp zum Bundestrainer freigemacht. Wie der 59-Jährige am Abend bei Magenta TV bestätigt hat, gibt es eine Einigung mit seinem Arbeitgeber. Allerdings werden noch letzte Details geklärt. Klopp selbst rechnet mit der offiziellen Bekanntgabe in wenigen Tagen. Kritik an seinem eigenen Tonfall weist Kanzler Merz zurück, aber die Debattenkultur der Opposition kritisiert er wiederum heftig. Merz wirft im ZDF der Linken und auch den Grünen vor, im Bundestag die gleiche Tonlage wie die AfD anzuschlagen. Wer übernimmt bei der Union den Fraktionsvorsitz? Nach Jens Spahns Rücktritt sind mehrere Kandidaten im Gespräch. Von Kanzleramtschef Frei über Generalsekretär Linnemann und Günther Krings aus NRW bis zu Bundesinnenminister Dobrindt. Die großen Modeketten dürfen ab sofort in der EU ihre unverkaufte Kleidung oder Schuhe nicht mehr einfach vernichten. Sie sollen sie stattdessen zum Beispiel spenden. Das soll Müll vermeiden und die Produktion von Massen an Billigklamotten unattraktiv machen.
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2: Derzeit haben wir bei uns einen klaren Himmel. In Heilbronn liegen die Temperaturen in der Nacht bei 14 Grad, in Hohenlohe sind es 12 Grad und im Ostalbkreis 13 Grad. Es bleibt trocken, die Sicht ist gut. Bis zum Morgen sinken die Werte in der gesamten Tonregion auf etwa 11 Grad ab. Morgen gibt es zunächst viel Sonne, im Laufe des Tages ziehen dann ein paar Wolken auf, bei Höchstwerten um die 23 Grad.
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3: Achtung, auf der A3 von Frankfurt Richtung Nürnberg gibt es zwischen Würzburg-Heidingsfeld und Würzburg-Randersacker ein liegengebliebenes Fahrzeug. Noch mehr Verkehr, ausführlich zum Nachlesen, findet ihr auf radioton.de und in unserer App.
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